0: 12%.
1: Bei der Sonntagsfrage bleibt die AfD trotz leichter Verluste mit 26% klar vorne. Die Union kommt auf 22% und kann ihren kleinen Vorsprung beim Thema politische Kompetenz bisher also nicht in bessere Umfragewerte ummünzen. Auffällig ist außerdem das große Misstrauen vieler Menschen. Mehr als jeder Zweite traut aktuell keiner Partei zu, die Probleme im Land zu lösen. Zoe Tassovali, Nachrichtenredaktion.
0: Zum Fußball. Bei der WM hat sich Topfavorit Frankreich im 16. Finale hochverdient mit 3:0 gegen Schweden durchgesetzt und trifft am Samstag in Philadelphia nun auf Deutschland-Bezwinger Paraguay. Zuvor hatte Norwegen den ersten Einzug in ein WM-Achtelfinale seit 28 Jahren gefeiert. Die Norweger gewannen 2:1 gegen die Elfenbeinküste.

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1: Wenn es dir im Leben zufällt, Straßen zu kehren, dann kehre die Straßen, wie Michelangelo Bilder malte. Kehre die Straßen, wie Beethoven Musik komponierte. Kehre die Straßen, wie Shakespeare dichtete. Kehre die Straßen so gut, dass alle Heerscharen im Himmel und auf Erden innehalten müssen und sagen, hier lebte ein großer Straßenkehrer, der seine Aufgabe gut gemacht hat.

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1: Du hast das Recht zu hoffen. Wahnsinnig und grenzenlos zu hoffen gegen die Verrücktheit der Aufrüstung und Ausbeutung. Du hast das Recht, maßlos zu hoffen auf Wasser, wo nichts als Trockenheit ist. Du hast das Recht zu hoffen, gerade dann, wenn alle meinen, es gäbe nichts zu hoffen. Dann zählt deine Hoffnung doppelt und tausendfach.
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0: Es ist 3 Uhr. 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
3: Ich bin Katrin Müller. Die Spitzen von Union und SPD kommen heute zu den möglicherweise entscheidenden Beratungen über ihr Reformpaket zusammen. Im Koalitionsausschuss wird es unter anderem um Steuerentlastungen, kleiner und mittlerer Einkommen, Arbeitsmarktreformen sowie Rente, Gesundheit und Pflege gehen. Ob es schon am heutigen Mittwoch oder in der Nacht zu Donnerstag zu Entscheidungen kommt, ist offen. Wer noch günstig tanken will, sollte sich beeilen. Der Tankrabatt ist heute ausgelaufen. Nach Angaben des ADAC ist Super E10 aber zwischenzeitlich bereits im Schnitt um mehr als 20 Cent pro Liter nach oben gegangen. Bei Diesel waren es sogar 24 Cent.
4: Viele Autofahrer haben die letzten Stunden des Tankrabatts noch genutzt. An manchen Tankstellen gab es teils riesige Schlangen. Der ADAC hält die aktuellen Preisaufschläge trotzdem für nicht gerechtfertigt. Die Ölpreise seien zuletzt gesunken. Trotzdem hätten die Mineralölkonzerne die höhere Steuer offenbar schon vor dem offiziellen Ende des Tankrabatts eingepreist. Für Mittwochmittag rechnen Experten damit, dass die Spritpreise noch stärker steigen. Das Bundeskartellamt hat angekündigt, überzogene Erhöhungen genau zu prüfen. Zoe Tassovali, Nachrichtenredaktion.
3: Ab heute kostet der reguläre Eintritt in den Kölner Dom erstmals 12 Euro. Damit sollen die gestiegenen Kosten etwa für den Schutz des Denkmals gedeckt werden. Der Preis gilt an den meisten Tagen und für die meisten Leute. Es gibt aber auch Ausnahmen. So soll das Weltkulturerbe mit über 600 Jahren Bauzeit laut Domkapitel jährlich an bestimmten Tagen kostenfrei für alle sein. Zum Fußball. Nach dem WM aus hat der Deutsche Fußballbund eine Entscheidung über die Zukunft von Bundestrainer Julian Nagelsmann vertagt. DFB-Präsident Bernd Neuendorf kündigte an, die Gründe in Ruhe aufarbeiten zu wollen.
5: Ich glaube, wir können nach so einem Turnier nicht einfach zur Tagesordnung übergehen. Wir müssen darüber sprechen, was die Gründe waren für dieses erneute frühe Ausscheiden bei einer Fußball-Weltmeisterschaft, das uns alle zutiefst bewegt.
3: Bei der WM hat sich Topfavorit Frankreich im 16. Finale hochverdient mit 3:0 gegen Schweden durchgesetzt und trifft am Samstag nun auf Deutschland-Bezwinger Paraguay. Zuvor hatte Norwegen 2:1 gegen die Elfenbeinküste gewonnen und spielt am Sonntag gegen Rekordweltmeister Brasilien um den Einzug ins Viertelfinale.

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1: Hütet euch, andere Menschen zu verurteilen, sonst trifft euch selbst das Urteil. Wie ihr über andere zu Gericht sitzt, wird man über euch zu Gericht sitzen. Wie kommst du dazu, auf den Splitter im Auge deines Bruders zu starren und den Balken in deinem eigenen Auge zu übersehen? Wie kannst du zu deinem Bruder sagen, halte still, ich will dir den Splitter aus deinem Auge ziehen, da doch in deinem eigenen Auge ein ganzer Balken steckt? Du spielst falsch. Zieh erst den Balken aus deinem eigenen Auge, dann magst du versuchen, den Splitter aus dem Auge deines Bruders zu ziehen.

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1: Ich wünsche dir, dass du dich nicht nur auf vorgegebenen, eingefahrenen Spuren bewegst, sondern deine eigene Richtung suchst und findest. Jedes Hindernis birgt die Möglichkeit, neue Kräfte in dir zu befreien. Ich wünsche dir, dass du auch an den Steinen, die dir in den Weg gelegt werden, wächst.
2: Und jetzt auf Polnisch. 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
0: Es ist 4 Uhr. 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
3: Ich bin Katrin Müller. Rente, Steuern, Gesundheit, Pflege. Die schwarz-rote Bundesregierung will in dieser Woche ein großes Reformpaket schnüren. Dazu gibt es allerdings noch einige Streitthemen, die heute im Koalitionsausschuss Thema werden. Die Frage ist, ob die Kehrtwende am Ende gelingt.
4: Bei der Rente ist sich Schwarz-Rot weitgehend einig. Die Vorschläge der Rentenkommission sollen vollumfänglich umgesetzt werden. Und bei der Gesundheitsreform sollen die ersten Gesetze schon bis Jahresende fix sein. Streit gibt es dagegen noch bei den Themen Steuern und Arbeitszeit. Die SPD will kleinere Einkommen entlasten und dafür Gutverdiener ab 100.000 Euro und Erben stärker zur Kasse bitten, was die Union in der vorgeschlagenen Form ablehnt. CDU und CSU wollen den 8-Stunden-Arbeitstag dagegen mit einer Wochenarbeitszeit ablösen. Dagegen machen wiederum die Gewerkschaften mobil. Tanja Wagner, Nachrichtenredaktion.
3: Der Tankrabatt ist ausgelaufen, doch an den Zapfsäulen ist es schon eher teurer geworden. Der aktuelle Anstieg der Kraftstoffpreise ist aus Sicht des ADAC nicht gerechtfertigt, kritisierte der Verkehrsclub. Der Rohölpreis steige aktuell nicht. Daher bestätige sich die Vermutung des ADAC, dass die Mineralölkonzerne bereits vor dem Ende des Tankrabatts die bevorstehende Steuererhöhung eingepreist haben. Die Union gewinnt beim Thema politische Kompetenz leicht dazu. Die AfD bleibt in der Wählergunst aber weiter vorn. Das zeigt das aktuelle RTL-NTV-Trendbarometer. Demnach sehen 14% die Union bei der Lösung der Probleme im Land vorn. Die AfD kommt auf 12%.
5: Bei der Sonntagsfrage bleibt die AfD trotz leichter Verluste mit 26% klar vorne. Die Union kommt auf 22% und kann ihren kleinen Vorsprung beim Thema politische Kompetenz bisher also nicht in bessere Umfragewerte ummünzen. Auffällig ist außerdem das große Misstrauen vieler Menschen. Mehr als jeder Zweite traut aktuell keiner Partei zu, die Probleme im Land zu lösen. Zoe Tassovali, Nachrichtenredaktion.
3: Zum Fußball. Bei der WM hat sich Topfavorit Frankreich im 16. Finale hochverdient mit 3:0 gegen Schweden durchgesetzt und trifft am Samstag in Philadelphia nun auf Deutschland-Bezwinger Paraguay. Zuvor hatte Norwegen 2:1 gegen die Elfenbeinküste gewonnen und spielt am Sonntag gegen Rekordweltmeister Brasilien um den Einzug ins Viertelfinale.

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1: Es hatte 2 Wochen lang geregnet. Dann öffnete sich der Himmel zum schönsten Tag, der sich denken lässt. Die Bauarbeiten sollten fortgesetzt werden, aber der Tagelöhner fehlte. Die Tochter des Baumeisters eilte zu seiner abseits gelegenen Hütte und fand ihn in der Sonne sitzen. Auf ihre Vorhaltungen erwiderte er: Glauben Sie im Ernst, dass ich einen solchen Tag an Sie verkaufe?

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1: Es lebt im Herzen eines jeden Menschen so viel Wunderbares, so viel unendlich Schönes. Und wir können es einander schenken, jenseits der Angst. Die ganze Welt wird sich wandeln, wo Menschen diese beiden einfachen Wahrheiten lernen. Die Wahrheit des Vertrauens und die Wahrheit der Liebe.
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0: Es ist 5 Uhr. 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
3: Ich bin Katrin Müller. Die Spitzen von Union und SPD kommen heute zu den möglicherweise entscheidenden Beratungen über ihr Reformpaket zusammen. Im Koalitionsausschuss wird es unter anderem um Steuerentlastungen, kleiner und mittlerer Einkommen, Arbeitsmarktreformen sowie Rente, Gesundheit und Pflege gehen. Ob es schon am heutigen Mittwoch oder in der Nacht zu Donnerstag zu Entscheidungen kommt, ist offen. Wer noch günstig tanken will, sollte sich beeilen. Der Tankrabatt ist heute ausgelaufen. Nach Angaben des ADAC ist Super E10 aber zwischenzeitlich bereits im Schnitt um mehr als 20 Cent pro Liter nach oben gegangen. Bei Diesel waren es sogar 24 Cent.
4: Viele Autofahrer haben die letzten Stunden des Tankrabatts noch genutzt. An manchen Tankstellen gab es teils riesige Schlangen. Der ADAC hält die aktuellen Preisaufschläge trotzdem für nicht gerechtfertigt. Die Ölpreise seien zuletzt gesunken. Trotzdem hätten die Mineralölkonzerne die höhere Steuer offenbar schon vor dem offiziellen Ende des Tankrabatts eingepreist. Für Mittwochmittag rechnen Experten damit, dass die Spritpreise noch stärker steigen. Das Bundeskartellamt hat angekündigt, überzogene Erhöhungen genau zu prüfen. Zoeta Sovali, Nachrichtenredaktion.
3: Ab heute kostet der reguläre Eintritt in den Kölner Dom erstmals 12 Euro. Damit sollen die gestiegenen Kosten etwa für den Schutz des Denkmals gedeckt werden. Der Preis gilt an den meisten Tagen und für die meisten Leute. Es gibt aber auch Ausnahmen. So soll das Weltkulturerbe mit über 600 Jahren Bauzeit laut Domkapitel jährlich an bestimmten Tagen kostenfrei für alle sein. Zum Fußball. Nach dem WM aus hat der Deutsche Fußballbund eine Entscheidung über die Zukunft von Bundestrainer Julian Nagelsmann vertagt. DFB-Präsident Bernd Neuendorf kündigte an, die Gründe in Ruhe aufarbeiten zu wollen.
5: Ich glaube, wir können nach so einem Turnier nicht einfach zur Tagesordnung übergehen. Wir müssen darüber sprechen, was die Gründe waren für dieses erneute frühe Ausscheiden bei einer Fußball-Weltmeisterschaft, das uns alle zutiefst bewegt.
3: Bei der WM hat sich Topfavorit Frankreich im 16. Finale hochverdient mit 3:0 gegen Schweden durchgesetzt und trifft am Samstag nun auf Deutschland-Bezwinger Paraguay. Zuvor hatte Norwegen 2:1 gegen die Elfenbeinküste gewonnen und spielt am Sonntag gegen Rekordweltmeister Brasilien um den Einzug ins Viertelfinale.

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1: Gott, jeder Mensch hat ein anderes Gesicht und andere Gedanken. Du willst, dass wir in Frieden und Freundschaft leben. Gib uns deinen Frieden und segne diesen Tag.

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1: Es braucht nicht jeder, um 3 Uhr früh aufzustehen und 15 Stunden Steine zu klopfen. Man kann sich auch anderweitig im Leben nützlich machen. Mancher bloß dadurch, dass er da ist. Durch Freundschaft, Treue, Liebenswürdigkeit. Alles ohne Anstrengung. Ja, am schönsten dann, wenn man das ohne Anstrengung leistet.
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0: Es ist 6 Uhr. 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
5: Ich bin Ursula Winkler. Rente, Steuern, Gesundheit, Pflege. Die schwarz-rote Bundesregierung will in dieser Woche ein großes Reformpaket schnüren. Dazu gibt es allerdings noch einige Streitthemen, die heute im Koalitionsausschuss Thema werden. Gelingt die Kehrtwende?
6: Bei der Rente ist sich Schwarz-Rot weitgehend einig. Die Vorschläge der Rentenkommission sollen vollumfänglich umgesetzt werden. Und bei der Gesundheitsreform sollen die ersten Gesetze schon bis Jahresende fix sein. Streit gibt es dagegen noch bei den Themen Steuern und Arbeitszeit. Die SPD will kleinere Einkommen entlasten und dafür Gutverdiener ab 100.000 Euro und Erben stärker zur Kasse bitten, was die Union in der vorgeschlagenen Form ablehnt. CDU und CSU wollen den 8-Stunden-Arbeitstag dagegen mit einer Wochenarbeitszeit ablösen. Dagegen machen wiederum die Gewerkschaften mobil. Tanja Wagner, Nachrichtenredaktion.
5: Das Online-Shopping wird für viele ab heute teurer. Das betrifft alle, die Waren aus Ländern außerhalb der EU bestellen. Denn für diese Waren wird eine pauschale Zollgebühr von 3 € pro Sendung erhoben, zusätzlich zur bereits bestehenden Einfuhrumsatzsteuer.
7: Die Zollgebühr wird für alle Sendungen mit einem Warenwert von unter 150 Euro fällig. Darüber hinaus verlangen einige Paketdienste eine Servicepauschale für die Zollanmeldung, wenn der Absender, also zum Beispiel der chinesische Hersteller, das nicht schon erledigt hat. So kommt man gerade bei billigen Artikeln schnell in einen Bereich, wo sich die Bestellung nicht mehr lohnt. Eine Handyhülle im Wert von 7 € zum Beispiel könnte mit allen Gebühren am Ende knapp 20 € kosten. Die EU und die Bundesregierung wollen so die Flut an Billigimporten ausländischer Online-Plattformen wie Temu eindämmen. Uli Reitinger, Berlin.
5: Zum Sommerbeginn sind die Weltmeere an der Oberfläche noch nie so warm gewesen wie in diesem Jahr. Am Stichtag 21. Juni lagen die Messungen des EU-Klimaprogramms Copernicus und des Meeresdienstes mit knapp 21 Grad Celsius über den bisherigen Rekordwerten für diesen Tag. Copernicus betonte, der Rekord sei zu erwarten gewesen, da in den vergangenen Monaten in mehreren Meeresregionen ungewöhnlich hohe Temperaturen gemessen wurden. Zum Fußball. Bei der WM hat sich Topfavorit Frankreich mit 3:0 gegen Schweden durchgesetzt und trifft im Achtelfinale nun auf Deutschland-Bezwinger Paraguay. Zuvor hatten die Norweger mit 2:1 gegen die Elfenbeinküste gewonnen. Der nächste Gegner ist Brasilien.
8: Heute geht es immer wieder mit Regenschauern durch den Tag, wird auch deutlich frischer, nur 18 Grad die Maximaltemperatur. Morgen nur noch vereinzelt ein paar Schäuerchen, am Nachmittag bei 24 Grad in der Spitze, davor wieder auch deutlich sonniger. Und ab dann wird es dann schon wieder trocken bleiben, bei Temperaturen übers Wochenende um die 22 Grad in der Spitze.
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8: Guten Morgen, entspannten Start hinein in den Mittwoch.

Oder frischer aktueller Titel von Alex Rowan nach Ordinary, einfach mal nachgelegt mit Fever Dream hier auf Ihrem Radio Paradiso. Die besten Hits mit der meisten Abwechslung am Mittwochmorgen. Kommen Sie gut rein in diesen Tag, jetzt ganz gefühlvoll mit Genesis und Hold on My Heart.

Klasse Start hinein in den Morgen, also musikalisch auf jeden Fall schon mal klasse. Schönen guten Morgen, toller Titel hier auf Ihrem Radio Paradiso. Die besten Hits mit der meisten Abwechslung. Mein Name ist Thorsten Wittke. Ich grüße Sie ganz herzlich mit wichtigen und interessanten Informationen hinein in den Tag.

Zur Erfrischung coole Musik von Jennifer Rush, Ring of Ice, hier auf ihrem Radio Paradiso um 17 Minuten nach 6. Schönen guten Morgen und es geht weiter in unserer Radio Paradiso WM-Song Weltmeisterschaft und da treten heute zwei echte musikalische Schwergewichte gegeneinander an. Ich bin froh, dass ich die Entscheidung abgeben kann, welcher Song morgen bei mir früh in voller Länge laufen soll. Ist es Shakira mit Waka Waka? Oder wünschen Sie sich doch eher den WM-Song aus dem Jahr 2006, Bob Sinclair mit Love Generation? Love Generation oder Waka Waka, welcher Song soll morgen bei mir in voller Länge laufen bei der Radio Paradiso WM-Song-Weltmeisterschaft? Schicken Sie mir eine WhatsApp an 030 80 500 und die 80 oder eine E-Mail an redaktion@paradiso.de oder stimmen Sie bei Social Media bei Instagram und Facebook ab. 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

0: 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Die größten Worte der Menschheitsgeschichte. 26. Juni 1963, mitten im Kalten Krieg. US-Präsident John F. Kennedy spricht in Berlin auf dem Schöneberger Rathausplatz.
1: All free men, wherever they may live, are citizens of Berlin. And therefore, as a free man, I take pride in the words, Ich bin ein Berliner.
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2: Mit Henrik Düster. Guten Tag. In Schwedt wächst die Sorge um den Industriestandort. Ab Dezember dieses Jahres soll die direkte RE3-Verbindung nach Berlin wegfallen, da die Linie künftig verstärkt Touristen an die Ostsee transportieren soll. Da Brandenburgs Infrastrukturminister Robert Krumbach an der Entscheidung festhält, hoffen Pendler nun auf die Regionalbahn RB24. Diese verbindet derzeit Eberswalde mit dem Flughafen BER und könnte bei entsprechender finanzieller Unterstützung bis Schwedt verlängert werden. Pendler müssten dann allerdings das Berliner Ostkreuz statt den Hauptbahnhof ansteuern. Nach monatelangem Leerstand zieht wieder neues Leben in das markante, denkmalgeschützte Eckhaus in der Rosenstraße 1 in Angermünde ein. Das Fachgeschäft Optik Ortel hat dort seine neuen 280 Quadratmeter großen Räume für Optik und Hörakustik eröffnet. Das Unternehmen war zuvor 32 Jahre lang im sanierungsbedürftigen Angerzentrum ansässig und wagte mit Unterstützung der Stadt und EU-Fördermitteln den Sprung in die historische Altstadt. In Bollersdorf bei Buko droht einem historischen Wohnhaus nahe des Scharmützelsees der Abriss. Das Bauordnungsamt Märkisch-Oderland hat eine entsprechende Beseitigungsanordnung erlassen, da der Eigentümer den maroden Dachstuhl ohne Baugenehmigung erneuern ließ. Der Eigentümer weigert sich jedoch, das Gebäude abzureißen und verweist auf die historische Bedeutung. Das ehemals jüdische Anwesen diente im Zweiten Weltkrieg mutmaßlich als Versteck vor der Gestapo. Kritik gab es kurz vor dem Auslaufen des Tankrabatts an Brandenburgs Verkehrsminister Robert Krumbach. Der Bundesverband Freier Tankstellen wies Krumbachs Forderung nach einer gesetzlichen Deckelung von Spritpreiserhöhungen auf maximal 5% als bürokratisch und unpraktikabel zurück. Ab heute fallen durch das Ende des Rabatts wieder die regulären Steuern auf Kraftstoffe an.
3: Der Sommer geht weiter, ja, trotz der Regenschauer, die heute runterkommen. Das braucht die Natur, das brauchen wir zur Abkühlung, zur Erfrischung. Heute 18 Grad mal als Maximaltemperatur. Morgen dann schon wieder 24 Grad. Morgen nur noch vereinzelt ein paar Regentropfen. Am Freitag, Samstag und Sonntag soll es trocken bleiben bei Sonne und Wolken im Wechsel und 22 Grad in der Spitze.
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5: Guten Morgen. Eine gute Entscheidung, die es gefällt haben. Also wenn Sie gelassen und entspannt in den Tag starten möchten, dann sind Sie hier genau an der richtigen Adresse. Sie hören Radio Paradiso, die besten Hits mit der meisten Abwechslung. Mein Name ist Thorsten Wittke. Schönen guten Morgen.

0: 207, Apache 207, auch noch relativ frisch und neu im Musikgeschäft und damit sowas wie ein Pop-Debütant. Und um Debütanten geht es auch in unserem Radio Paradiso. WM-Report von Nico, der neben das Spielfeld immer mal wieder auf die schönste Nebensache der Welt schaut.
1: Jeder von Ihnen erinnert sich doch sicherlich noch an ihre oder seine erste Weltmeisterschaft. Ich denke da bei mir zum Beispiel ans Sommermärchen 2006, wo ich als kleiner Bub beim Public Viewing auf der Schulter von meinem Dad sitzen musste, um überhaupt die Leinwand zu sehen. Wir in Deutschland sind da ja eigentlich auch recht privilegiert, dass wir überhaupt jede WM etwas zu schauen haben, auch wenn die Reise jetzt schon wieder vorbei ist. Aber immerhin dieses Jahr 4 Spiele. Viele Nationen sehen nicht ein Spiel und sind dieses Jahr zum ersten Mal bei der WM dabei. Jordanien, Usbekistan, Curaçao und Kap Verde haben in diesem Jahr ihr Debüt gefeiert. Und ich finde, das merkt man auch, wenn Spieler und Fans zu Tränen gerührt ihre Hymne singen, die pure Ekstase, wenn nur ein Tor geschossen wird. Und dann noch Kap Verde, ein Inselstaat mit 600.000 Einwohnern, macht diesen Traum perfekt, indem sie sich sogar für die K.O.-Phase qualifiziert haben. Eine Wahnsinnsleistung, die sich auch bei der Bekanntheit Kap Verdes Spieler bemerkbar macht. Der Torwart Josimar Diaz beispielsweise hatte noch vor der WM knapp 50.000 Follower auf Instagram. Mittlerweile sind es über 17 Millionen.

Guten Morgen, angenehmen Start hinein in den Tag mit uns. Freue mich, dass Sie dabei sind. Hier ist Ihr Radio Paradiso. Die besten Hits mit der meisten Abwechslung für Brandenburg. Mein Name ist Thorsten Wittke. Ich grüße Sie ganz herzlich. Nicht nur mit guter Musik, sondern auch mit wichtigen Infos geht es für Sie bei uns und mit uns hinein in diesen Tag.

Klasse Titel mit klasse Soundeffekten aus den 80ern. Talk Talk jetzt mal live am Mittwochmorgen hier auf Ihrem Radio Paradiso. Die besten Hits mit der meisten Abwechslung.

Hallo und schönen guten Morgen hinein in den Mittwoch mit Michael Jackson und bietet hier auf ihrem Radioparadieso die besten Hits mit der meisten Abwechslung um 7:08 und in der nächsten Stunde lade ich Sie ein ins Kino und ich verstehe schon, da ist die Vorfreude groß, ne? In der nächsten Stunde Kinotickets.

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1: Der Mensch hat dreierlei Wege, klug zu handeln. Erstens durch Nachdenken, das ist der edelste. Zweitens durch Nachahmen, das ist der leichteste. Und drittens durch Erfahrung, das ist der bitterste.
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12: Es ist 7 Uhr.
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13: Ich bin Ursula Winkler. Die Spitzen von Union und SPD kommen heute zu den möglicherweise entscheidenden Beratungen über ihr Reformpaket zusammen. Im Koalitionsausschuss wird es unter anderem um Steuerentlastungen kleiner und mittlerer Einkommen, Arbeitsmarktreformen sowie Rente, Gesundheit und Pflege gehen. Ob es schon heute zu Entscheidungen kommt, ist offen. Es kann auch sein, dass die Verhandlungen in die Verlängerung gehen. Die Koalition will sich nicht unter Zeitdruck setzen lassen. Es ist mehr als nur eine Namensänderung. Ab heute heißt die Unterstützung für Langzeitarbeitslose nicht mehr Bürgergeld, sondern Grundsicherung. Und damit treten deutlich schärfere Regeln für die Bezieher in Kraft.
14: Wer zumutbare Arbeit ablehnt, Fördermaßnahmen abbricht oder wiederholt Termine beim Jobcenter versäumt, muss mit drastischen Leistungskürzungen rechnen bis hin zur kompletten Einstellung aller Zahlungen. Außerdem muss ab jetzt jeder, der mehr als 15.000 Euro Vermögen angespart hat, dieses Geld zum Leben nutzen. Bislang galt im ersten Jahr eine Grenze von 40.000 Euro. Über die Höhe der Zahlungen wird politisch zwar diskutiert, vor allem aus der CDU und CSU kommen Forderungen, den Regelsatz zu kürzen, aber im Moment bleibt er unverändert bei 563 Euro für Alleinstehende. Uli Reitinger, Berlin.
13: Ist das eine gute Nachricht für Flugreisende oder nur für die Airlines? Bei Flügen aus Deutschland wird jetzt weniger Ticketsteuer fällig.
12: Nach der Corona-Pandemie erholte sich der Luftverkehr aber in Deutschland schwächer als anderswo in Europa. Flughäfen und Airlines machen dafür die hohen Gebühren und Steuern in Deutschland verantwortlich und ziehen teilweise Flüge aus Deutschland ab. Als Gegenmaßnahme senkt Deutschland nun die Ticketsteuer. Pro Flug macht das je nach Entfernung zwischen 2,50 Euro und 11,40 Euro aus. Die Flugbranche findet das viel zu wenig. Umweltschützer dagegen sprechen von einem klimapolitischen Fehlanreiz. Für Flugreisende bleibt die Frage, ob die Airlines die gesenkte Ticketsteuer überhaupt weitergeben. Und selbst wenn ja, ob das nicht durch andere Preisanstiege wieder aufgefressen wird. Ronny Thorau, Nachrichtenredaktion.
13: Zum Fußball. Topfavorit Frankreich hat bei der WM mit 3:0 gegen Schweden gewonnen und trifft im Achtelfinale auf Deutschland-Bezwinger Paraguay. Mitgastgeber Mexiko besiegte Ecuador mit 2:0 und muss in der nächsten Runde gegen den Kongo oder England ran. Norwegen gewann mit 2:1 gegen die Elfenbeinküste. Der nächste Gegner ist Brasilien.
15: Ihren Regenschirm brauchen Sie heute nicht mehr. Ihren Sonnenschirm, Ihren Regenschirm heute bei immer wieder Regenschauern und 18 Grad als frische Tageshöchsttemperatur. Am Donnerstag, also morgen, da bekommen wir schon wieder 24 Grad in der Spitze bei deutlich mehr Sonne und nur noch vereinzelt ein paar Regentropfen. Ab Freitag wird es dann wieder trocken bleiben bei Sonne und Wolken im Wechsel und über dem Wochenende, übers Wochenende hinweg bei Temperaturen um die 22 Grad in der Spitze.
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15: Französische Klänge zum Start in diesem Mittwoch für Sie von France Gall, Ella Ella, dicht gefolgt von einem frischen Hit von Gracie Abrams, That's So True. Schönes Wachwerden und Aufstehen an

0: für ihren erfrischenden Start hinein in den Mittwoch. Gracie Abrams, That's So True, 9:07 hier auf ihrem Radioparadieso. Die besten Hits mit der meisten Abwechslung. Die wohl süßesten kleinen Chaoten überhaupt sind zurück. Gemeint sind die hier. Die Minions kommen wieder zurück ins Kino und diesmal wird's richtig filmreif. In der neuen Animationskomödie Minions und Monster verschlägt es die Kultfiguren ausgerechnet ins Hollywood der 1920er Jahre. Es wird turbulent, chaotisch und vor allem lustig.
1: Ihr habt einen Monsterfilm geschrieben?
2: Sie, komm, Pika, Kaiju!
1: Sehr gut, und was nimmt der als Monster?
2: Aha. Ihr braucht also Monster für euren Film. Ich kenne die schrecklichsten Monster. Aber keine Angst, das sind echt gute Jungs. Versucht nur nicht zu lecker auszusehen.
0: Eine bunte Animationskomödie für die ganze Familie. Ab heute flimmert Minions and Monster über die Kinoleinwand. In der deutschen Synchronfassung verleihen der zweifache Oscar-Preisträger Christoph Waltz sowie die Tokyo Hotel-Brüder Bill und Tom Kaulitz den Charakteren ihre Stimme. 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

Schönen guten Morgen. So kann Ihr Start in den Tag doch gelingen mit Ihrem Radio Paradiso. Die besten Hits mit der meisten Abwechslung. Mein Name ist Thorsten Wittke und damit er nicht nur musikalisch, sondern auch informationstechnisch gelingt, gibt es jetzt das hier.

0: Zu Minions und Monster lade ich Sie ein ins Kino hier auf Ihrem Radio Paradiso, die besten Hits mit der meisten Abwechslung. Und Katharina ist am Telefon. Katharina, was ist denn in der letzten Zeit das Chaotischste bei Ihnen zu Hause gewesen?
1: Also das wirklich Chaotischste waren die Katzen, die das ganze Badregal abgerissen haben, weil sie der Meinung waren, darauf zu springen. Und ich das ganze Bad aufräumen musste.
0: Da sind, glaube ich, ein paar Minions auf diesen Katzen rumgeritten. Wie viele Katzen haben Sie denn und wie heißen die?
1: Zwei, Beauty und Blackie.
0: Oh, das sind schöne Namen und ich kann sie mir dabei richtig vor dem geistigen Auge vorstellen. Naja, dann wird das chaotische Minions-Team ja fast nichts gegen ihre beiden Katzen sein. Ich wünsche Ihnen viel Spaß im Kino, herzlichen Glückwunsch.
1: Oh, cool, mega, ich freue mich, wir lieben die Minions.
0: Die sind aber auch wirklich klasse. Das wird ein richtig schöner Filmabend oder Filmnachmittag. Viel Spaß dabei, ja?
1: Vielen lieben Dank.
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0: Gedanken zum Auftanken. Die größten Worte der Menschheitsgeschichte. Erzbischof Desmond Tutu aus Südafrika beim Evangelischen Kirchentag 2007 in Köln.
1: Ich bin ein Afrikaner. Ich bin ein Mann. Ich bin ein Mensch. Ich liebe, ich lache, ich weine. Werde ich verletzt, blute ich. Mein Blut ist rot. Wenn du mich kitzelst, lache ich. Ich bin kein Objekt des Mitleids. Ich bin nach dem Ebenbild Gottes geschaffen. Ich habe einen Wert, der nicht gemessen werden kann. Wir sind für die Gemeinschaft geschaffen worden, um gemeinsam zu leben. Wir können nur zusammen menschlich sein. Ihr Führer mögt fragen, was ich brauche. Nun, ich frage euch, was braucht ihr denn? Ich will das Gleiche. Ich bin ein Kind Gottes. Ich bin kein Stiefkind Gottes. Ich bin ein Afrikaner. Ich bin euer Bruder.
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2: Mit Henrik Düster. Guten Tag. In Schwedt wächst die Sorge um den Industriestandort. Ab Dezember dieses Jahres soll die direkte RE3-Verbindung nach Berlin wegfallen, da die Linie künftig verstärkt Touristen an die Ostsee transportieren soll. Da Brandenburgs Infrastrukturminister Robert Krumbach an der Entscheidung festhält, hoffen Pendler nun auf die Regionalbahn RB24. Diese verbindet derzeit Eberswalde mit dem Flughafen BER und könnte bei entsprechender finanzieller Unterstützung bis Schwedt verlängert werden. Pendler müssten dann allerdings das Berliner Ostkreuz statt den Hauptbahnhof ansteuern. Nach monatelangem Leerstand zieht wieder neues Leben in das markante, denkmalgeschützte Eckhaus in der Rosenstraße 1 in Angermünde ein. Das Fachgeschäft Optik Ortel hat dort seine neuen 280 Quadratmeter großen Räume für Optik und Hörakustik eröffnet. Das Unternehmen war zuvor 32 Jahre lang im sanierungsbedürftigen Angerzentrum ansässig und wagte mit Unterstützung der Stadt und EU-Fördermitteln den Sprung in die historische Altstadt. In Bollersdorf bei Buko droht einem historischen Wohnhaus nahe des Scharmützelsees der Abriss. Das Bauordnungsamt Märkisch-Oderland hat eine entsprechende Beseitigungsanordnung erlassen, da der Eigentümer den maroden Dachstuhl ohne Baugenehmigung erneuern ließ. Der Eigentümer weigert sich jedoch, das Gebäude abzureißen und verweist auf die historische Bedeutung. Das ehemals jüdische Anwesen diente im Zweiten Weltkrieg mutmaßlich als Versteck vor der Gestapo. Kritik gab es kurz vor dem Auslaufen des Tankrabatts an Brandenburgs Verkehrsminister Robert Krumbach. Der Bundesverband Freier Tankstellen wies Krumbachs Forderung nach einer gesetzlichen Deckelung von Spritpreiserhöhungen auf maximal 5% als bürokratisch und unpraktikabel zurück. Ab heute fallen durch das Ende des Rabatts wieder die regulären Steuern auf Kraftstoffe an.
3: Heute geht es immer wieder mit Regenschauern durch den Tag, wird auch deutlich frischer, nur 18 Grad die Maximaltemperatur. Morgen nur noch vereinzelt ein paar Schäuchen, am Nachmittag bei 24 Grad in der Spitze, davor wieder auch deutlich sonniger. Und ab dann wird es dann schon wieder trocken bleiben, bei Temperaturen übers Wochenende um die 22 Grad in der Spitze.
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3: Damit Ihr Tag, damit Ihr Morgen angenehm beginnt. Schönen guten Morgen, mein Name ist Thorsten Wittke und Sie hören Radio Paradiso, die besten Hits mit der meisten Abwechslung.

0: So schön, so gefühlvoll. Calum Scott, you are the reason. Schönen guten Morgen am Mittwoch. Und um Gefühle und vor allem um Beziehungen geht es auch jetzt wieder.
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2: Wer gibt Ihnen eigentlich noch Kontra? Stellen Sie sich einmal vor, Ihr Partner würde Ihnen ab heute in allem Recht geben. Wirklich in allem. Ja, Schatz, stimmt. Beim Urlaub, beim Geld, beim Streit mit den Nachbarn, sogar dann, wenn sie offensichtlich falsch liegen. Klingt im ersten Moment recht angenehm, aber ich wette, spätestens nach einer Woche würden sie sich fragen, lebe ich eigentlich noch mit jemandem aus Fleisch und Blut zusammen? Genau darin liegt für mich einer der größten Unterschiede zwischen künstlicher Intelligenz und echten Beziehungen. Eine KI versucht in erster Linie hilfreich zu sein. Sie erklärt, formuliert freundlich und versteht sie erstaunlich gut. Angenehm, oder? Menschen hingegen sind manchmal richtig anstrengend. Zum Glück. Ein guter Freund fragt, bist du dir da wirklich sicher? Oder ihr Lieblingsmensch sagt, ich glaube, da machst du es dir gerade etwas leicht. Solche Sätze hören wir nicht unbedingt gerne, aber sie geben uns die Möglichkeit zu wichtigen Erkenntnissen. Ähnliches erlebe ich auch in meiner Praxis. Manchmal schaue ich ein Paar an und sage einen Satz, der zunächst für Stirnrunzeln sorgt. Einige Tage später kommt dann die Nachricht, das hat's genau getroffen, wir haben die ganze Woche darüber gesprochen. Entwicklung entsteht oft in den Momenten, in denen jemand den Mut hat, sie ehrlich zu konfrontieren. Auch mir hilft die KI beim Zusammenfassen von Notizen, beim Sortieren und Recherchieren. Für mein persönliches Wachstum aber brauche ich Menschen. Menschen, die mich kennen, die mich ernst nehmen und die sich trauen, mir auch mal zu widersprechen. Ihre Beziehung wird nicht dadurch tiefer, dass sie ständig derselben Meinung sind. Sie wächst dort, wo Wertschätzung und Ehrlichkeit gleichzeitig ihren Platz finden.
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Schönen guten Morgen. Angenehmen Start hinein in den Tag. Hier ist Ihr Radio Paradiso in Brandenburg. Die besten Hits mit der meisten Abwechslung. Mein Name ist Thorsten Wittke und das hier sollten Sie auf gar keinen Fall verpassen.

Unvergleichliche, die unverwechselbare Tina Turner, We Don't Need Another Hero, hier auf ihrem Radio Paradiso aus dem Kinofilm Mad Max 3, in dem sie sogar eine kleine Nebenrolle gespielt hat. 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Jetzt geht's zeitreisenmäßig zurück ins Jahr 2020. Dieses verflixte Jahr hatte auch gute Musik geliefert, trotz allem. Michael Schulte hier, For a Second, für ihren schwungvollen Start hinein.

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1: Ein wahrer Freund ist einer, der im Winter Badeurlaub an einem sonnigen Traumstrand macht und dir keine Ansichtskarte schickt.
2: Und auf Polnisch. Prawdziwy przyjaciel nie przysyła ci zimą pocztówki z urlopu na słonecznej plaży.
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6: Ich bin Ursula Winkler. Die Spitzen von Union und SPD kommen heute zu den möglicherweise entscheidenden Beratungen über ihr Reformpaket zusammen. Im Koalitionsausschuss wird es unter anderem um Steuerentlastungen kleiner und mittlerer Einkommen, Arbeitsmarktreformen sowie Rente, Gesundheit und Pflege gehen. Ob es schon heute zu Entscheidungen kommt, ist offen. Die Koalition will sich nicht unter Zeitdruck setzen lassen. Der Tankrabatt ist vorbei. Das könnte sich um 12 Uhr besonders bemerkbar machen, denn der Steuerrabatt ist zwar seit Mitternacht Geschichte, Preiserhöhungen sind aber nur mittags erlaubt. Offensichtlich haben aber viele Tankstellen die Preise zuletzt schon stark erhöht.
7: Viele Autofahrer haben die letzten Stunden des Tankrabatts noch genutzt. An manchen Tankstellen gab es teils riesige Schlangen. Der ADAC hält die aktuellen Preisaufschläge trotzdem für nicht gerechtfertigt. Die Ölpreise seien zuletzt gesunken. Trotzdem hätten die Mineralölkonzerne die höhere Steuer offenbar schon vor dem offiziellen Ende des Tankrabatts eingepreist. Das Bundeskartellamt hat angekündigt, überzogene Erhöhungen genau zu prüfen. Zoe Tassovali, Nachrichtenredaktion.
6: Noch nie waren die Ozeane im Juni so warm. Die Oberflächentemperatur der Weltmeere hat zum Sommerbeginn einen neuen Rekord erreicht. Das haben die Experten des EU-Klimadienstes Copernicus und des Copernicus-Meeresdienstes gemessen.
8: Etwa 21 Grad Wassertemperatur haben die Experten gemessen. Die Adria, das Mittelmeer, wird sich in diesem Sommer für viele Urlauber wohl anfühlen wie eine Badewanne. Zumal in den kommenden Monaten wohl weitere Rekorde gebrochen werden. Grund für die Erwärmung sei der Klimawandel und das Klimaphänomen El Niño, so die Fachleute. Und das bedeutet auch, möglicherweise wird es häufiger Starkregen geben, Sturm und Überschwemmungen. Claudia Wächter, Nachrichtenredaktion.
6: Zum Fußball. Topfavorit Frankreich hat im WM-16-Finale mit 3:0 gegen Schweden gewonnen und trifft damit am Samstag auf Deutschland-Bezwinger Paraguay. WM-Mitgastgeber Mexiko besiegte Ecuador mit 2:0 und muss in der nächsten Runde gegen den Kongo oder Titelanwärter England ran. Die Norweger gewannen mit 2:1 gegen die Elfenbeinküste. Der nächste Gegner ist Brasilien.
9: Der Sommer geht weiter, ja, trotz der Regenschauer, die heute runterkommen. Das braucht die Natur, das brauchen wir zur Abkühlung, zur Erfrischung. Heute 18 Grad mal als Maximaltemperatur. Morgen dann schon wieder 24 Grad. Morgen nur noch vereinzelt ein paar Regentropfen. Am Freitag, Samstag und Sonntag soll es trocken bleiben bei Sonne und Wolken im Wechsel und 22 Grad in der Spitze.
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9: Hallo, guten Morgen, Bergfest, Mittwoch. Schönen guten Morgen. Kommt's gut rein in diesen Tag mit aktueller Musik von Michael Patrick Kelly. Gleich sein Riesenhit The One und dies hier.

0: hat schon mal selbst zugegeben, dass er am Ball nicht sehr geschickt ist, aber gleichzeitig ein großer Fußballfan. Michael Patrick Kelly und The One hier auf ihrem Radioparadiese, die besten Hits mit der meisten Abwechslung am Mittwochmorgen in der Radioparadiese Frühstücksrunde.
1: Guten Morgen.
0: Elena hat noch mal ganz fesch hier ihren Deutschland-Schlapphut aufgesetzt.
2: Ja, über die Kopfhörer.
0: Ja. Bist du noch in WM-Stimmung?
3: Zwangsweise ja, weil gestern mein Trikot angekommen ist,
0: was ich genau bestellt hatte. Von welchem Land?
3: Deutschland. Die erste Trauer ist eigentlich auch überwunden. Also jetzt ist schon wieder so ein bisschen die Lust da, auch die nächsten Spiele sich anzugucken, weil es ist ein Turnier und viele Mannschaften haben es verdient und da einfach noch ein bisschen zu verfolgen, ja doch.
0: Wie macht ihr das, Fabi, jetzt so auf ein Team so setzen und sagen, das ist jetzt mein Lieblingsteam und das verfolge ich bis zum Schluss?
2: Gibt's da was? Das ist eine gute Frage. Also ich drücke ja manchen Ländern einfach so aus Sympathie heraus die Daumen.
0: Kap Verde
2: zum Beispiel.
3: Diese Boss. Ups.
2: Oder Portugal in meinem Fall, deswegen den drückt man dann schon ein bisschen und dann schaut man eben auch die Spiele, wenn die spielen, wenn es nicht unbedingt um 0.30 Uhr irgendwie startet,
0: das Spiel. Noch später. Ja. Ist bei dir, Elena?
3: Ja, Schottland ist ja leider auch raus und Deutschland, das wären so meine zwei Favoriten gewesen, aber ich verfolge jetzt vor allem die Favoritenteams, also Frankreich natürlich weiter im Blick haben und auch sowas wie Portugal und so und zu gucken, ob die wirklich so gut sind oder ob es nicht doch noch eine Überraschung gibt.
2: Ja. Die Spiele werden jetzt immer besser.
0: Ja, ob nicht Paraguay, wie weit Paraguay irgendwie am Ende kommt und dass wir dann sagen können, ja, ich meine, wir haben gegen den Weltmeister verloren. Bei mir ist es so, ich kann mich noch daran zurückerinnern, dass ich als kleiner Junge das Trikot von Argentinien so toll fand. Und dieses Blau-Weiße. Und da gab es auch so ein Spiel, ich komme jetzt nicht auf den Namen, der damals sehr populär war und irgendwie habe ich dann immer für Argentinien gewotet. Und
2: Maradona.
0: Nein, das war noch ein anderer davor sogar.
2: Damals im Schwarz-Weiß-Fernsehen.
0: Ja, tatsächlich. Aber da habe ich nicht blau-weiß erkennen können. Also merkwürdig. Aber auf jeden Fall, ich drücke Argentinien irgendwie die Daumen. Ja, ich bin bei denen am Start. Ja, schauen wir mal, was da noch so an Fußballereignissen auf uns zukommt. Und wir können das ja jetzt auf jeden Fall ganz entspannter schauen im neuen Deutschland-Trikot, liebe Elena.

Guten Morgen, guten Morgen. Sie kommen hinein und kommen an in den Tag, kommen hinein in den Tag. Schönen guten Morgen hier bei uns, mit Ihrem Radio Paradiso, die besten Hits, mit der meisten Abwechslung für Brandenburg. Mein Name ist Thorsten Wittke und mit uns kommen Sie gut informiert hinein in diesen Tag.

Folge sommerliche Musik für ihren Start in ihren immer noch sommerlichen Mittwoch von Laid Back aus den 80ern. Das ist ihr Radio Paradiso, die besten Hits mit der meisten Abwechslung. Jetzt Pink, What About Us?

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0: 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Die größten Worte der Menschheitsgeschichte. 1947 erreicht die indische Unabhängigkeitsbewegung das Ende der britischen Kolonialherrschaft. Unvergessen bleibt ihr politischer und geistiger Anführer Mahatma Gandhi. Sein gewaltfreier Widerstand und sein unermüdlicher Einsatz für Menschenrechte und Versöhnung inspiriert bis heute.
1: Ich muss feststellen, dass das indische Volk den Briten mit Hass begegnet. Wir müssen uns von dieser Haltung befreien. Wir bekämpfen nicht das britische Volk, wir bekämpfen ihren Imperialismus. Manche Leute mögen meine Haltung lächerlich finden. Dennoch, das ist mein Ziel. Zu einem Zeitpunkt, an dem ich den größten Kampf meines Lebens beginnen muss, möchte ich keinen Hass gegen wen auch immer hegen.
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2: Mit Henrik Düster. Guten Tag. In Schwedt wächst die Sorge um den Industriestandort. Ab Dezember dieses Jahres soll die direkte RE3-Verbindung nach Berlin wegfallen, da die Linie künftig verstärkt Touristen an die Ostsee transportieren soll. Da Brandenburgs Infrastrukturminister Robert Krumbach an der Entscheidung festhält, hoffen Pendler nun auf die Regionalbahn RB24. Diese verbindet derzeit Eberswalde mit dem Flughafen BER und könnte bei entsprechender finanzieller Unterstützung bis Schwedt verlängert werden. Pendler müssten dann allerdings das Berliner Ostkreuz statt den Hauptbahnhof ansteuern. Nach monatelangem Leerstand zieht wieder neues Leben in das markante, denkmalgeschützte Eckhaus in der Rosenstraße 1 in Angermünde ein. Das Fachgeschäft Optik Ortel hat dort seine neuen 280 Quadratmeter großen Räume für Optik und Hörakustik eröffnet. Das Unternehmen war zuvor 32 Jahre lang im sanierungsbedürftigen Angerzentrum ansässig und wagte mit Unterstützung der Stadt und EU-Fördermitteln den Sprung in die historische Altstadt. In Bollersdorf bei Buko droht einem historischen Wohnhaus nahe des Scharmützelsees der Abriss. Das Bauordnungsamt Märkisch-Oderland hat eine entsprechende Beseitigungsanordnung erlassen, da der Eigentümer den maroden Dachstuhl ohne Baugenehmigung erneuern ließ. Der Eigentümer weigert sich jedoch, das Gebäude abzureißen und verweist auf die historische Bedeutung. Das ehemals jüdische Anwesen diente im Zweiten Weltkrieg mutmaßlich als Versteck vor der Gestapo. Kritik gab es kurz vor dem Auslaufen des Tankrabatts an Brandenburgs Verkehrsminister Robert Krumbach. Der Bundesverband Freier Tankstellen wies Krumbachs Forderung nach einer gesetzlichen Deckelung von Spritpreiserhöhungen auf maximal 5% als bürokratisch und unpraktikabel zurück. Ab heute fallen durch das Ende des Rabatts wieder die regulären Steuern auf Kraftstoffe an.
3: Ihren Regenschirm brauchen Sie heute nicht mehr. Ihren Sonnenschirm, Ihren Regenschirm heute bei immer wieder Regenschauern und 18 Grad als frische Tageshöchsttemperatur. Am Donnerstag, also morgen, da bekommen wir schon wieder 24 Grad in der Spitze, mal deutlich mehr Sonne und nur noch vereinzelt ein paar Regentropfen. Ab Freitag wird es dann wieder trocken bleiben bei Sonne und Wolken im Wechsel und über dem Wochenende, übers Wochenende hinweg bei Temperaturen um die 22 Grad in der Spitze.
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3: Wach werden, Radio an und genieße Musik hören. Schönen guten Morgen hier bei Ihrem Radio Paradiso. Die besten Hits mit der meisten Abwechslung. Mein Name ist Thorsten Wittke. Ich grüße Sie.

0: Im Herbst, im Spätsommer, nee, wohl eher Herbst, ne? Oktober ist schon Herbst. Da kommen sie nach Deutschland, nach Düsseldorf live. Die Backstreet Boys, Quit Playing Games with My Heart, gerade gehört hier auf ihrem Radio Paradiso. Die besten Hits mit der meisten Abwechslung. Und Johannes Oerding, den Sie gleich hören, der geht bald mit Musiklegende Peter Maffay auf Tour. Und im Vergleich zu Peter Maffay ist Johannes Oerding durchaus so etwas wie ein Debütant. Und darum geht es auch in dem Radio Paradiso WM-Report von Nico, der auch abseits des Spielfeldes mal auf die schönste Nebensache der Welt schaut.
1: Jeder von Ihnen erinnert sich doch sicherlich noch an ihre oder seine erste Weltmeisterschaft. Ich denke da bei mir zum Beispiel ans Sommermärchen 2006, wo ich als kleiner Bub beim Public Viewing auf der Schulter von meinem Dad sitzen musste, um überhaupt die Leinwand zu sehen. Wir in Deutschland sind da ja eigentlich auch recht privilegiert, dass wir überhaupt jede WM etwas zu schauen haben, auch wenn die Reise jetzt schon wieder vorbei ist. Aber immerhin dieses Jahr 4 Spiele. Viele Nationen sehen nicht ein Spiel und sind dieses Jahr zum ersten Mal bei der WM dabei. Jordanien, Usbekistan, Curaçao und Kap Verde haben in diesem Jahr ihr Debüt gefeiert und ich

finde, das merkt man auch, wenn Spieler und Fans zu Tränen gerührt ihre Hymne singen, die pure Ekstase, wenn nur ein Tor geschossen wird und dann noch Kap Verde. Ein Inselstaat mit 600.000 Einwohnern macht diesen Traum perfekt, indem sie sich sogar für die K.O.-Phase qualifiziert haben. Eine Wahnsinnsleistung, die sich auch bei der Bekanntheit Kap Verdes Spieler bemerkbar macht. Der Torwart Josimar Diaz beispielsweise hatte noch vor der WM knapp 50.000 Follower auf Instagram. Mittlerweile sind es über 17 Millionen.

Das ist doch wirklich Genießermusik vom Allerfeinsten. Schönen guten Morgen hier bei Ihrem Radio Paradiso. Die besten Hits mit der meisten Abwechslung für Brandenburg. Mein Name ist Thorsten Wittke. Kommen Sie gut rein in den Tag.

Diese Truppe aus den 80ern, die können Sie in 14 Tagen, nämlich am 14. Juli live erleben in der Hauptstadt in Berlin beim Classic Open Air. Ever Will, Forever Young, hier wie im Radio Paradiso, die besten Hits mit der meisten Abwechslung, entführen Sie jetzt ins Jahr 2009 und zumindest musikalisch in den Sonnenschein mit Empire of the Sun. Hier ist We Are The People. Schönen guten Morgen am Mittwoch.

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2: Gib nie einen Menschen oder die Hoffnung auf ihn lieblos auf. Denn es könnte selbst der verlorene Sohn, der am tiefsten Gesunkene, doch noch gerettet werden. Der erbittertste Feind, auch der, der dein Freund war, doch wieder dein Freund werden. Die Liebe, die erkaltete, doch wieder entbrennen.
1: Und jetzt auf Polnisch.
3: Nigdy nie trać nadziei i nie spisuj nikogo na stratę, bo nawet syn marnotrawny, który upadł nisko, może zostać uratowany. Także najbardziej zaciekły wróg, który kiedyś był twym przyjacielem, może stać się nim na nowo, a miłość, która wygasła, może znów rozpalić się gorącym płomieniem.
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17: Ich bin Ursula Winkler. Die Spitzen von Union und SPD kommen heute zu den möglicherweise entscheidenden Beratungen über ihr Reformpaket zusammen. Im Koalitionsausschuss wird es unter anderem um Steuerentlastungen kleiner und mittlerer Einkommen, Arbeitsmarktreformen sowie Rente, Gesundheit und Pflege gehen. Ob es schon heute zu Entscheidungen kommt, ist offen. Die Koalition will sich nicht unter Zeitdruck setzen lassen. Der Tankrabatt ist vorbei. Das könnte sich um 12 Uhr besonders bemerkbar machen, denn der Steuerrabatt ist zwar seit Mitternacht Geschichte, Preiserhöhungen sind aber nur mittags erlaubt. Offensichtlich haben aber viele Tankstellen die Preise zuletzt schon stark erhöht.
9: Viele Autofahrer haben die letzten Stunden des Tankrabatts noch genutzt. An manchen Tankstellen gab es teils riesige Schlangen. Der ADAC hält die aktuellen Preisaufschläge trotzdem für nicht gerechtfertigt. Die Ölpreise seien zuletzt gesunken. Trotzdem hätten die Mineralölkonzerne die höhere Steuer offenbar schon vor dem offiziellen Ende des Tankrabatts eingepreist. Das Bundeskartellamt hat angekündigt, überzogene Erhöhungen genau zu prüfen. Zoe Tessovali, Nachrichtenredaktion.
17: Noch nie waren die Ozeane im Juni so warm. Die Oberflächentemperatur der Weltmeere hat zum Sommerbeginn einen neuen Rekord erreicht. Das haben die Experten des EU-Klimadienstes Copernicus und des Copernicus-Meeresdienstes gemessen.
10: Etwa 21 Grad Wassertemperatur haben die Experten gemessen. Die Adria, das Mittelmeer, wird sich in diesem Sommer für viele Urlauber wohl anfühlen wie eine Badewanne. Zumal in den kommenden Monaten wohl weitere Rekorde gebrochen werden. Grund für die Erwärmung sei der Klimawandel und das Klimaphänomen El Niño, so die Fachleute. Und das bedeutet auch, möglicherweise wird es häufiger Starkregen geben, Sturm und Überschwemmungen. Claudia Wächter, Nachrichtenredaktion.
17: Zum Fußball. Topfavorit Frankreich hat im WM-16-Finale mit 3:0 gegen Schweden gewonnen und trifft damit am Samstag auf Deutschland-Bezwinger Paraguay. WM-Mitgastgeber Mexiko besiegte Ecuador mit 2:0 und muss in der nächsten Runde gegen den Kongo oder Titelanwärter England ran. Die Norweger gewannen mit 2:1 gegen die Elfenbeinküste. Der nächste Gegner ist Brasilien.
11: Heute geht es immer wieder mit Regenschauern durch den Tag, wird auch deutlich frischer, nur 18 Grad die Maximaltemperatur. Morgen nur noch vereinzelt ein paar Schäuerchen, am Nachmittag bei 24 Grad in der Spitze, davor wieder auch deutlich sonniger. Und ab dann wird es dann schon wieder trocken bleiben, bei Temperaturen übers Wochenende um die 22 Grad in der Spitze.
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11: Guten Morgen hinein in diesen Tag, in diesem Mittwoch. Mit schwungvoller Musik gleich Coldplay We Pray aus dem Jahr 2024 und dies Jahr aus den 80ern Disco Queen Donna Summer. She works hard for the money. Schönen guten Morgen, schönen Start in den Tag.

Großartige Band, großartiger Song, We Pray von Coldplay, hier auf ihrem Radioparadies, so die besten Hits mit der meisten Abwechslung. Und die WMs, die Weltmeisterschaften, die Fußballweltmeisterschaften, die haben auch immer großartige und besondere Songs hervorgebracht. Und deswegen gibt es unsere Radio Paradiso WM Song Weltmeisterschaft. Ich stelle Ihnen zwei Songs vor und Sie entscheiden, welcher Song morgen dann bei mir in voller Länge laufen soll. Ist es zum Beispiel für morgen der Song, der WM Song aus dem Jahr 2010 in Südafrika, Shakira mit Waka Waka? Oder ist Ihnen eher nach dem WM-Song aus dem Jahr 2006 Love Generation von Bob Sinclair? Diese Entscheidung gebe ich wirklich sehr gerne ab. Ich finde, das ist eine schwierige Entscheidung. Beides sind tolle Songs. Sie entscheiden, welcher Song morgen bei mir in voller Länge laufen soll, indem Sie eine WhatsApp schicken an 030 80 500 und die 80 oder eine E-Mail schreiben an redaktion@paradiso.de. Sie können aber auch bei Social Media, bei Instagram abstimmen. Da haben wir so einen kleinen Clip reingestellt in unserer Story. Da können Sie auch gerne mit Ihrem Finger dann abstimmen, welchen Song Sie hören möchten. Waka Waka. Love Generation. Hier auf Ihrem Radio Paradiso, die besten Hits mit der meisten Abwechslung, hören Sie jetzt auf jeden Fall Sixpence None the Richer und Kiss Me.

Schönen guten Morgen. Toll, dass Sie aufgestanden sind. Ja, schön. Schön, dass Sie in den Tag starten und noch schöner, dass Sie das gemeinsam mit uns tun. Schönen guten Morgen hier bei Ihrem Radio Paradiso. Die besten Hits mit der meisten Abwechslung. Mein Name ist Thorsten Wittke und ich grüße Sie ganz herzlich auch mit diesen Infos.

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0: 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Mahler meint:
1: Ich wusste gar nicht, dass mein Freund Ecki, den ich eigentlich schon 52 Jahre kenne, ein Poet ist. Neuerdings postet Ecki Gedichte, die er selbst verfasst hat. Und ich finde sie richtig klasse. Zum Beispiel dieses hier. Manchmal stehe ich neben mir, schaue mich von der Seite an und staune, wie es mir immer wieder gelingt, zu staunen über Menschen, die nicht mehr staunen können. Sie stehen morgens auf, ob hell oder noch dunkel, und sie wundern sich nicht, dass es schon hell ist oder noch dunkel. Verspüren Hunger und Durst und deshalb essen und trinken sie. Gehen zur Arbeit oder auch nicht und wissen nicht, warum sie zur Arbeit gehen oder auch nicht. Und sie machen dies und das oder lassen jenes, ohne zu wissen, dass alles, was sie tun oder lassen, sehen oder hören, reden oder zuhören, ihrer Freiheit entspringt, zu tun oder zu lassen, zu sehen oder zu hören, zu reden oder zuzuhören. Ich stehe neben mir und schaue mich von der Seite an und staune, dass ich neben mir stehe und staune. Wunderbare Gedanken von Eckhard W. Eichel. Ich wünsche Ihnen einen wundervollen Tag voller Staunen.
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2: Mit Henrik Düster. Guten Tag. In Schwedt wächst die Sorge um den Industriestandort. Ab Dezember dieses Jahres soll die direkte RE3-Verbindung nach Berlin wegfallen, da die Linie künftig verstärkt Touristen an die Ostsee transportieren soll. Da Brandenburgs Infrastrukturminister Robert Krumbach an der Entscheidung festhält, hoffen Pendler nun auf die Regionalbahn RB24. Diese verbindet derzeit Eberswalde mit dem Flughafen BER und könnte bei entsprechender finanzieller Unterstützung bis Schwedt verlängert werden. Pendler müssten dann allerdings das Berliner Ostkreuz statt den Hauptbahnhof ansteuern. Nach monatelangem Leerstand zieht wieder neues Leben in das markante, denkmalgeschützte Eckhaus in der Rosenstraße 1 in Angermünde ein. Das Fachgeschäft Optik Ortel hat dort seine neuen 280 Quadratmeter großen Räume für Optik und Hörakustik eröffnet. Das Unternehmen war zuvor 32 Jahre lang im sanierungsbedürftigen Angerzentrum ansässig und wagte mit Unterstützung der Stadt und EU-Fördermitteln den Sprung in die historische Altstadt. In Bollersdorf bei Buko droht einem historischen Wohnhaus nahe des Scharmützelsees der Abriss. Das Bauordnungsamt Märkisch-Oderland hat eine entsprechende Beseitigungsanordnung erlassen, da der Eigentümer den maroden Dachstuhl ohne Baugenehmigung erneuern ließ. Der Eigentümer weigert sich jedoch, das Gebäude abzureißen und verweist auf die historische Bedeutung. Das ehemals jüdische Anwesen diente im Zweiten Weltkrieg mutmaßlich als Versteck vor der Gestapo. Kritik gab es kurz vor dem Auslaufen des Tankrabatts an Brandenburgs Verkehrsminister Robert Krumbach. Der Bundesverband Freier Tankstellen wies Krumbachs Forderung nach einer gesetzlichen Deckelung von Spritpreiserhöhungen auf maximal 5% als bürokratisch und unpraktikabel zurück. Ab heute fallen durch das Ende des Rabatts wieder die regulären Steuern auf Kraftstoffe an.
3: Der Sommer geht weiter, ja, trotz der Regenschauer, die heute runterkommen. Das braucht die Natur, das brauchen wir zur Abkühlung, zur Erfrischung. Heute 18 Grad mal als Maximaltemperatur, morgen dann schon wieder 24 Grad. Morgen nur noch vereinzelt ein paar Regentropfen. Am Freitag, Samstag und Sonntag soll es trocken bleiben bei Sonne und Wolken im Wechsel und 22 Grad in der Spitze.
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3: Aufwachen, aufstehen und hineinstarten in den Tag. Schön, dass Sie das mit uns tun. Mit Ihrem Radio Paradiso. Die besten Hits mit der meisten Abwechslung für Brandenburg. Mein Name ist Thorsten Wittke. Schönen guten Morgen.

0: Weder ungezogen noch unangezogen geht es für Sie hinein in diesem Mittwoch, aber undressed mit Somber hier auf Ihrem Radio Paradiso, die besten Hits mit der meisten Abwechslung. Gleich für die meiste Abwechslung aus den 80ern, Aha, Hunting High and Low. Vorher geht's ins Jahr 2000 zu Laith Eldin und Bilder von dir und davor
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2: Wer gibt Ihnen eigentlich noch Kontra? Stellen Sie sich ja mal vor, Ihr Partner würde Ihnen ab heute in allem Recht geben. Wirklich in allem. Ja, Schatz, stimmt. Beim Urlaub, beim Geld, beim Streit mit den Nachbarn, sogar dann, wenn Sie offensichtlich falsch liegen. Klingt im ersten Moment recht angenehm, aber ich wette, spätestens nach einer Woche würden Sie sich fragen, lebe ich eigentlich noch mit jemandem aus Fleisch und Blut zusammen? Genau darin liegt für mich einer der größten Unterschiede zwischen künstlicher Intelligenz und echten Beziehungen. Eine KI versucht in erster Linie hilfreich zu sein. Sie erklärt, formuliert freundlich und

angenehmen, schönen Start hinein in den Tag mit uns, mit Ihrem Radio Paradiso. Die besten Hits mit der meisten Abwechslung für Brandenburg. Mein Name ist Thorsten Wittke und das hier, das sollten Sie auch auf gar keinen Fall verpassen.

0: Da kann ich mich Michael Bublé nur anschließen, wünsche Ihnen auch einen richtig schönen Tag, einen beautiful day.
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1: Manchmal spricht ein Baum durch das Fenster mir Mut zu. Manchmal leuchtet ein Buch als Stern auf meinem Himmel. Manchmal ein Mensch, den ich nicht kenne, der meine Worte erkennt.
2: Und auf Polnisch. Czasami drzewo zza okna dodaje mi odwagi. Czasami książka świeci jak gwiazda na moim niebie. Czasami człowiek, którego nie znam, rozpoznaje moje słowa.
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10: Ich bin Ursula Winkler. Seit Mitternacht ist der Tankrabatt vorbei und an den meisten Tankstellen sind die Preise inzwischen wieder deutlich gestiegen. Nur vereinzelt können Autofahrer noch vom Rabatt profitieren, heißt es unter anderem vom ADAC.
11: In vielen Städten kostet der Liter Sprit heute Morgen bereits wieder knapp 2 Euro. Viele Tankstellen hatten bereits aber gestern Vormittag die Preise zum Teil drastisch raufgesetzt. Dennoch gab es oft lange Schlangen, denn viele Autofahrer dachten sich, schnell nochmal voll tanken. Zumal viele befürchten, dass es ab heute Mittag nochmal viel teurer wird. Denn es gilt weiterhin, nur einmal pro Tag um 12 Uhr dürfen die Preise erhöht werden. Claudia Wächter, Nachrichtenredaktion.
10: Die Spitzen von Union und SPD kommen heute zu den möglicherweise entscheidenden Beratungen über ihr Reformpaket zusammen. Im Koalitionsausschuss wird es unter anderem um Steuerentlastungen kleiner und mittlerer Einkommen, Arbeitsmarktreformen sowie Rente, Gesundheit und Pflege gehen. Ob es schon heute zu Entscheidungen kommt, ist offen. Die Koalition will sich nicht unter Zeitdruck setzen lassen. Das Online-Shopping wird für viele ab heute teurer. Das betrifft alle, die Waren aus Ländern außerhalb der EU bestellen. Denn für sie wird eine pauschale Zollgebühr von 3 Euro pro Sendung erhoben, zusätzlich zur bereits bestehenden Einfuhrumsatzsteuer.
12: Die Zollgebühr wird für alle Sendungen mit einem Warenwert von unter 150 Euro fällig. Darüber hinaus verlangen einige Paketdienste eine Servicepauschale für die Zollanmeldung, wenn der Absender, also zum Beispiel der chinesische Hersteller, das nicht schon erledigt hat. So kommt man gerade bei billigen Artikeln schnell in einen Bereich, wo sich die Bestellung nicht mehr lohnt. Eine Handyhülle im Wert von 7 Euro zum Beispiel könnte mit allen Gebühren am Ende knapp 20 Euro kosten. Die EU und die Bundesregierung wollen so die Flut an Billigimporten ausländischer Online-Plattformen wie Temu eindämmen. Uli Reitinger, Berlin.
10: Zum Fußball. Frankreich hat bei der WM mit 3:0 gegen Schweden gewonnen und trifft im Achtelfinale auf Deutschland-Bezwinger Paraguay. Mitgastgeber Mexiko darf nach einem 2:0-Sieg gegen Ecuador in der nächsten Runde gegen den Kongo oder England ran. Die Norweger gewannen mit 2:1 gegen die Elfenbeinküste. Ihr nächster Gegner ist Brasilien.
13: Es geht auch heute erfrischt durch den Mittwoch. Leichter Regen kann sich heute noch durch den Tag, den Nachmittag ziehen. Bei Top-Temperaturen nur noch um 19 Grad. Großer Unterschied noch zur letzten Woche. Am Donnerstagmorgen geht es wieder hoch, 25 Grad maximal. Dazu geht's los mit einem freundlichen Mix aus Sonne und Wolken. Bleibt auch überwiegend trocken. Erst morgen Abend ist mit den nächsten leichten Schauern zu rechnen.
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13: Und Sie starten durch heute. Ich freue mich, Sie zu begleiten hier bei Ihrem Radio Paradiso. Jetzt mit den besten Hits, mit der meisten Abwechslung.

0: Sie bleiben auf dem Entspannungslevel gerade, nehmen nochmal den Schwall an Leichtigkeit mit und machen sich einen schönen Tag, ganz ohne Hektik.
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0: Koffer gepackt, Hotel gebucht und die Vorfreude steigt. In den ersten Bundesländern in Deutschland sind die Sommerferien schon gestartet. Es geht so langsam Richtung Urlaub, allerdings gibt es oft ein großes Aber. Durch den Klimawandel hat der Sommerurlaub auch neue Tücken bekommen. Mücken, die tropische Krankheiten verbreiten, Bakterien im Badewasser oder extreme Hitze, die können den Urlaub ganz schön anstrengend machen. Und ein schlechtes Gewissen kommt oft auch noch dazu. Wie können Sie trotzdem möglichst unbeschwert durch die Ferienzeit kommen? Kollege Dominik Kotzur aus der Radio Paradiso Redaktion. Dominik, müssen wir uns im Urlaub denn selbst hier in Europa jetzt tatsächlich Sorgen vor tropischen Krankheiten machen?
2: Ein bisschen mehr aufmerksam sein lohnt sich auf jeden Fall, denn die asiatische Tigermücke breitet sich in Europa immer weiter aus. Die Mücke kann Krankheiten wie zum Beispiel das Dengue-Fieber übertragen, das man früher eher aus den Tropen kannte. Inzwischen wurde sie in 16 EU-Ländern nachgewiesen, auch im Süden Deutschlands. Mückenspray gehört bei Reisen also auf jeden Fall genauso ins Gepäck wie Sonnencreme.
0: Okay, und wie sieht's aus mit Bakterien im Wasser? Das hört sich schon ziemlich unhygienisch an. Ist da ungetrübter Badespaß überhaupt noch möglich?
2: Absolut. Die Wasserqualität in den Badegewässern hat sich laut der EU seit 2010 sogar verbessert. Aber durch den Klimawandel gibt es halt immer mehr Wetterextreme, Hitzewellen, Dürren und so weiter. Und das wirkt sich aus. Beispielsweise heizen sich die Seen auf und es kommt zu Problemen durch Blaualgen. Die sehen oft grün und schmierig aus, so ein bisschen wie Erbsensuppe, und können die Haut reizen oder beim Verschlucken Übelkeit oder Erbrechen auslösen. Sind zu viele Blaualgen im Wasser, gibt's im schlimmsten Fall sogar ein Badeverbot. Deshalb lohnt sich ein Blick auf Warnschilder vor Ort oder einfach mal die Einheimischen fragen.
0: Und oft, wenn Sie innerhalb Deutschlands reisen, steht das auch auf dem jeweiligen Stadtportal im Internet. Dankeschön auf jeden Fall, Dominik, für die Infos und Ihnen trotz allem einen schönen Urlaub, wenn es dann losgeht, und eine entspannte Zeit.
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1: Dummheit ist ein gefährlicherer Feind des Guten als Bosheit. Gegen das Böse lässt sich protestieren, es lässt sich bloßstellen, es lässt sich notfalls mit Gewalt verhindern, das Böse. Gegen die Dummheit sind wir wehrlos. Weder mit Protesten noch durch Gewalt lässt sich hier etwas ausrichten. Daher ist dem Dummen gegenüber mehr Vorsicht geboten als gegenüber dem Bösen.
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2: Mit Henrik Düster. Guten Tag. In Schwedt wächst die Sorge um den Industriestandort. Ab Dezember dieses Jahres soll die direkte RE3-Verbindung nach Berlin wegfallen, da die Linie künftig verstärkt Touristen an die Ostsee transportieren soll. Da Brandenburgs Infrastrukturminister Robert Krumbach an der Entscheidung festhält, hoffen Pendler nun auf die Regionalbahn RB24. Diese verbindet derzeit Eberswalde mit dem Flughafen BER und könnte bei entsprechender finanzieller Unterstützung bis Schwedt verlängert werden. Pendler müssten dann allerdings das Berliner Ostkreuz statt den Hauptbahnhof ansteuern. Nach monatelangem Leerstand zieht wieder neues Leben in das markante, denkmalgeschützte Eckhaus in der Rosenstraße 1 in Angermünde ein. Das Fachgeschäft Optik Ortel hat dort seine neuen 280 Quadratmeter großen Räume für Optik und Hörakustik eröffnet. Das Unternehmen war zuvor 32 Jahre lang im sanierungsbedürftigen Angerzentrum ansässig und wagte mit Unterstützung der Stadt und EU-Fördermitteln den Sprung in die historische Altstadt. In Bollersdorf bei Buko droht einem historischen Wohnhaus nahe des Scharmützelsees der Abriss. Das Bauordnungsamt Märkisch-Oderland hat eine entsprechende Beseitigungsanordnung erlassen, da der Eigentümer den maroden Dachstuhl ohne Baugenehmigung erneuern ließ. Der Eigentümer weigert sich jedoch, das Gebäude abzureißen und verweist auf die historische Bedeutung. Das ehemals jüdische Anwesen diente im Zweiten Weltkrieg mutmaßlich als Versteck vor der Gestapo. Kritik gab es kurz vor dem Auslaufen des Tankrabatts an Brandenburgs Verkehrsminister Robert Krumbach. Der Bundesverband Freier Tankstellen wies Krumbachs Forderung nach einer gesetzlichen Deckelung von Spritpreiserhöhungen auf maximal 5% als bürokratisch und unpraktikabel zurück. Ab heute fallen durch das Ende des Rabatts wieder die regulären Steuern auf Kraftstoffe an.
3: Mit dem Regenschirm sind Sie heute ganz gut ausgestattet oder zumindest mit einer Kapuze. Leichte Regenschauer sind heute noch über die zweite Tageshälfte möglich, bei Top-Temperaturen um 19 Grad. Morgen am Donnerstag geht's trocken los mit einem Sonne-Wolken-Mix. Morgen Abend sind allerdings nochmal Regenschauer möglich und die Temperaturen gehen wieder deutlich nach oben. Morgen 25 Grad, der Spitzenwert.
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3: Und Sie haben schon mal die richtige Entscheidung getroffen. Sie haben nämlich eingeschaltet hier bei Ihrem Radio Paradiso. Das hier ist der entspannte Weg durch Ihren Tag gegen jeglichen Anflug von Hektik. Schön, dass Sie zuhören.

0: Jawohl, einer der besten Hits mit der meisten Abwechslung. Hier bei Ihrem Radio Paradiso. Genießen Sie Ihren Tag.
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1: Wir sind im Achtelfinale. Also nicht mehr bei der Fußball-WM in Kanada, Mexiko und den USA, aber hier bei uns in unserer Radio Paradiso WM-Song-Weltmeisterschaft. Bei uns geht's weiter, auch in die K.O.-Phase mit dem Achtelfinale. Sie haben bereits abstimmen können, immer zwischen zwei WM-Songs, haben uns ihren Favoriten genannt. Und diese Favoriten treten jetzt gegeneinander an. Sie bestimmen über unsere Musik hier auf ihrem Radio Paradiso. Sie entscheiden, welcher Song ins Viertelfinale kommt und welcher Song vor allem morgen früh in voller Länge gespielt wird. In unserer Morningshow willkommen bei Thorsten Wittke. Heute tritt zum einen aus dem WM-Jahr 2006 Bob Sinclair an mit Love Generation.

0: Und A Love Generation tritt an gegen Shakira, der offizielle WM-Song 2010. Waka Waka. Welcher Song soll ins Viertelfinale in unserer Radio Paradiso WM-Song-Weltmeisterschaft? Welchen Song möchten Sie morgen früh gerne in voller Länge hören? Waka Waka oder Love Generation? Stimmen Sie gerne wieder ab, entweder per WhatsApp an die 030 80 500 und die 80. Sie können uns Ihren Favoriten auch gerne per E-Mail schicken an redaktion@paradiso.de oder Sie stimmen auf Instagram ab in unserem Instagram-Profil. Da haben wir die Abstimmung auch in unsere Story gepostet.
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1: Viele Menschen versäumen das kleine Glück, während sie auf das große vergebens warten.
2: Und auf Polnisch. Są ludzie, którzy nie zauważają małego szczęścia, ponieważ daremnie czekają na duże.
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15: Es ist 11 Uhr.
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16: Ich bin Ursula Winkler. Der Tankrabatt ist vorbei. Das könnte sich um 12 Uhr besonders bemerkbar machen, denn der Steuerrabatt ist zwar seit Mitternacht Geschichte, Preiserhöhungen sind aber nur mittags erlaubt. Offensichtlich haben aber viele Tankstellen die Preise zuletzt schon stark erhöht.
17: Viele Autofahrer haben die letzten Stunden des Tankrabatts noch genutzt. An manchen Tankstellen gab es teils riesige Schlangen. Der ADAC hält die aktuellen Preisaufschläge trotzdem für nicht gerechtfertigt. Die Ölpreise seien zuletzt gesunken. Trotzdem hätten die Mineralölkonzerne die höhere Steuer offenbar schon vor dem offiziellen Ende des Tankrabatts eingepreist. Das Bundeskartellamt hat angekündigt, überzogene Erhöhungen genau zu prüfen. Zoe Tassovali, Nachrichtenredaktion.
16: Rente, Steuern, Gesundheit, Pflege. Die schwarz-rote Bundesregierung will in dieser Woche ein großes Reformpaket schnüren. Dazu gibt es allerdings noch einige Streitthemen, die heute Abend im Koalitionsausschuss Thema werden.
18: Bei der Rente ist sich Schwarz-Rot weitgehend einig. Die Vorschläge der Rentenkommission sollen vollumfänglich umgesetzt werden. Und bei der Gesundheitsreform sollen die ersten Gesetze schon bis Jahresende fix sein. Streit gibt es dagegen noch bei den Themen Steuern und Arbeitszeit. Die SPD will kleinere Einkommen entlasten und dafür Gutverdiener ab 100.000 Euro und Erben stärker zur Kasse bitten, was die Union in der vorgeschlagenen Form ablehnt. CDU und CSU wollen den 8-Stunden-Arbeitstag dagegen mit einer Wochenarbeitszeit ablösen. Dagegen machen wiederum die Gewerkschaften mobil. Tanja Wagner, Nachrichtenredaktion.
16: Das Auswärtige Amt hat seine Reisewarnung für Russland wegen der verstärkten ukrainischen Drohnenangriffe massiv ausgeweitet. Gewarnt wird jetzt vor Reisen im ganzen Land. Bisher galt dies nur für die an die Ukraine angrenzenden Gebiete. Die Begründung, es sei mit erheblicher Gefährdung zu rechnen. Für deutsche Staatsangehörige und deutsch-russische Doppelstaatler bestehe außerdem die Gefahr willkürlicher Festnahmen. Etwa 30% der 25-Jährigen in Deutschland haben im vergangenen Jahr noch bei ihren Eltern gewohnt. Damit sei der Anteil etwas höher gewesen als in den Jahren davor, teilte das Statistische Bundesamt mit. Söhne leben demnach deutlich länger zu Hause als Töchter. 36% der Männer waren mit 25 Jahren noch nicht ausgezogen. Bei den Frauen waren es nur 23%.
19: Wissen Sie noch? Die Hitze der letzten Tage? Na, davon ist heute nicht mehr wirklich viel zu merken. 19 Grad, nur noch der Spitzenwert. Dazu geht's weiter dicht bewölkt, auch noch mit leichtem Regen über den Nachmittag. Und die Sonne kann sich kaum mal zeigen. Es ändert sich morgen am Donnerstag. Es wird einen Sonne-Wolken-Mix geben, vor allem in der ersten Tageshälfte. Gegen später wird's dichter zuziehen und morgen Abend sind die nächsten leichten Schauer zu erwarten. Bei am Donnerstag 25 Grad, maximal.
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19: So, ich hoffe, Sie konnten den Tag bisher, soweit es geht, genießen. Mit musikalischem Genuss geht's jetzt jedenfalls weiter, hier bei Ihrem Radio Paradiso.

0: Na, da kann Ihnen der Alltagsstress gar nichts. Kommen Sie gut durch den Tag, genießen Sie jede Sekunde, soweit es geht, und machen Sie das Beste draus.
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0: Einfach mal mehr lachen. Das können wir uns alle vornehmen und das geht besonders gut am heutigen 1. Juli. Denn heute ist der internationale Witzetag. Und da fällt mir ein Witz ein aus der aktuellen Staffel der Amazon Prime Serie LOL, Last One Laughing. Den Witz hat Elton in der Serie erzählt und der ist so flach, dass ich den schon wieder richtig gut finde. Also passen Sie auf. Was fragt ein Rocker im Blumengeschäft? Wo sind denn hier die Guns N' Roses? Finde ich klasse. Damit wünsche ich Ihnen einen fröhlichen internationalen Witzetag mit Flachwitzen oder vielleicht auch etwas mehr Niveau, wie Sie es haben möchten.
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1: Das Leben wäre vielleicht einfacher, wenn ich dich gar nicht getroffen hätte. Weniger Trauer jedes Mal, wenn wir uns trennen müssen. Weniger Angst vor der nächsten und übernächsten Trennung. Und auch nicht so viel von dieser machtlosen Sehnsucht, wenn du nicht da bist, die nur das Unmögliche will und das sofort im nächsten Augenblick. Und die dann, weil es nicht sein kann, betroffen ist und schwer atmet. Das Leben wäre vielleicht einfacher, wenn ich dich nicht getroffen hätte. Es wäre nur nicht mein Leben.
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9: Mit Henrik Düster. Guten Tag. In Schwedt wächst die Sorge um den Industriestandort. Ab Dezember dieses Jahres soll die direkte RE3-Verbindung nach Berlin wegfallen, da die Linie künftig verstärkt Touristen an die Ostsee transportieren soll. Da Brandenburgs Infrastrukturminister Robert Krumbach an der Entscheidung festhält, hoffen Pendler nun auf die Regionalbahn RB24. Diese verbindet derzeit Eberswalde mit dem Flughafen BER und könnte bei entsprechender finanzieller Unterstützung bis Schwedt verlängert werden. Pendler müssten dann allerdings das Berliner Ostkreuz statt den Hauptbahnhof ansteuern. Nach monatelangem Leerstand zieht wieder neues Leben in das markante, denkmalgeschützte Eckhaus in der Rosenstraße 1 in Angermünde ein. Das Fachgeschäft Optik Ortel hat dort seine neuen 280 Quadratmeter großen Räume für Optik und Hörakustik eröffnet. Das Unternehmen war zuvor 32 Jahre lang im sanierungsbedürftigen Angerzentrum ansässig und wagte mit Unterstützung der Stadt und EU-Fördermitteln den Sprung in die historische Altstadt. In Bollersdorf bei Bukow droht einem historischen Wohnhaus nahe des Scharmützelsees der Abriss. Das Bauordnungsamt Märkisch-Oderland hat eine entsprechende Beseitigungsanordnung erlassen, da der Eigentümer den maroden Dachstuhl ohne Baugenehmigung erneuern ließ. Der Eigentümer weigert sich jedoch, das Gebäude abzureißen und verweist auf die historische Bedeutung. Das ehemals jüdische Anwesen diente im Zweiten Weltkrieg mutmaßlich als Versteck vor der Gestapo. Kritik gab es kurz vor dem Auslaufen des Tankrabatts an Brandenburgs Verkehrsminister Robert Krumbach. Der Bundesverband Freier Tankstellen wies Krumbachs Forderung nach einer gesetzlichen Deckelung von Spritpreiserhöhungen auf maximal 5% als bürokratisch und unpraktikabel zurück. Ab heute fallen durch das Ende des Rabatts wieder die regulären Steuern auf Kraftstoffe an.
10: Es geht auch heute erfrischt durch den Mittwoch. Leichter Regen kann sich heute noch durch den Tag, den Nachmittag ziehen. Bei Top-Temperaturen nur noch um 19 Grad. Großer Unterschied noch zur letzten Woche. Am Donnerstagmorgen geht es wieder hoch, 25 Grad maximal. Dazu geht's los mit einem freundlichen Mix aus Sonne und Wolken. Bleibt auch überwiegend trocken. Erst morgen Abend ist mit den nächsten leichten Schauern zu rechnen.
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10: Und ich freue mich, dass Sie dabei sind. Kommen Sie gut durch den Tag, machen Sie sich entspannt. Sie sind bei Radio Paradiso.

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1: Ideales Zusammensein. Nähe ohne Beengung. Geben ohne Erwartung. Zärtlichkeit ohne Absicht. Spiel ohne Kampf. Vertrautheit ohne Ansprüche. Liebe ohne Forderungen. Zauber ohne Ende.
2: Und auf Polnisch. Bliskość bez skrępowania, darowanie bez oczekiwania, czułość bez zamiaru, gra bez walki, zażyłość bez roszczeń, miłość bez żądań, zauroczenie bez końca.
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8: Es ist 12 Uhr.
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9: Ich bin Ursula Winkler. Der Tankrabatt ist vorbei und wirkt vereinzelt noch immer, denn der Steuerrabatt ist zwar seit Mitternacht Geschichte, Preiserhöhungen sind aber nur mittags erlaubt. Insgesamt zeigten sich heute bereits an vielen Tankstellen höhere Preise als zuletzt, obwohl der Morgen eigentlich zu den günstigsten Zeiten gehört. Für Superbenzin und Diesel wurden in der Regel Preise über 1,90 Euro pro Liter verlangt. Rente, Steuern, Gesundheit, Pflege. Die schwarz-rote Bundesregierung will in dieser Woche ein großes Reformpaket schnüren. Der Bundesverband der deutschen Industrie hat die Koalition wegen der Wirtschaftskrise aufgefordert, ein Paket für mehr Wachstum und Wettbewerbsfähigkeit zu liefern.
10: Die Industrie, Handwerksverbände, Start-ups, sie alle haben seit Jahren vor allem eine Forderung: bitte weniger Papierkram, weniger Anträge und bitte eine schnellere Bearbeitungszeit. Kurz, Bürokratieabbau. Und auch das ist ein Thema für die Bundesregierung. Sie will da liefern. Beim Koalitionsausschuss will Schwarz-Rot auch eine Reform der Einkommensteuer voranbringen. Um kleine und mittlere Einkommen zu entlasten, will die SPD unter anderem einen höheren Spitzensteuersatz. CDU und CSU passt das nicht. Lea Matschullert, Berlin.
9: Ab heute heißt die Unterstützung für Langzeitarbeitslose nicht mehr Bürgergeld, sondern Grundsicherung. Es treten auch deutlich schärfere Regeln für die Bezieher in Kraft.
11: Wer zumutbare Arbeit ablehnt, Fördermaßnahmen abbricht oder wiederholt Termine beim Jobcenter versäumt, muss mit drastischen Leistungskürzungen rechnen bis hin zur kompletten Einstellung aller Zahlungen. Außerdem muss ab jetzt jeder, der mehr als 15.000 Euro Vermögen angespart hat, dieses Geld zum Leben nutzen. Bislang galt im ersten Jahr eine Grenze von 40.000 Euro. Über die Höhe der Zahlungen wird politisch zwar diskutiert, vor allem aus der CDU und CSU kommen Forderungen, den Regelsatz zu kürzen, aber im Moment bleibt er unverändert bei 563 Euro für Alleinstehende. Uli Reitinger, Berlin.
9: Die Deutsche Bahn stattet ab sofort rund 2000 Mitarbeiterinnen und Mitarbeiter im Fernverkehr mit sogenannten Bodycams aus. Das umfasse etwa Zugbegleiterinnen und Zugbegleiter oder Beschäftigte in der Bordgastronomie, wie der Konzern mitteilte. Die Nutzung der Kameras bleibe freiwillig. So sollen die Mitarbeiter Übergriffe durch Fahrgäste besser dokumentieren können und ihre Sicherheit soll sich dadurch erhöhen.
8: Mit dem Regenschirm sind Sie heute ganz gut ausgestattet oder zumindest mit einer Kapuze. Leichte Regenschauer sind heute noch über die zweite Tageshälfte möglich, bei Top-Temperaturen um 19 Grad. Morgen am Donnerstag geht's trocken los mit einem Sonne-Wolken-Mix. Morgen Abend sind allerdings nochmal Regenschauer möglich und die Temperaturen gehen wieder deutlich nach oben. Morgen 25 Grad, der Spitzenwert.
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8: So, jetzt einmal durchatmen und entspannt weiter durch den Tag. Mit uns, mit Ihrem Radio Paradiso. Schön, dass Sie dabei sind. Machen Sie sich ein paar entspannte Stunden.

Ganz gelassen, ganz cool, Roxette aus den 90ern mit Crash Boom Bang auf ihrem Radio Paradiso. Die besten Hits mit der meisten Abwechslung und auch mit einem großen Bang jetzt aus den 80ern. Viel Spaß mit Nick Kershaw und The Riddle.

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0: 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Die größten Worte der Menschheitsgeschichte. Helmut Kohl in einer Regierungserklärung im November 1989.
1: Freiheit war, ist und bleibt der Kern der deutschen Frage. Das heißt vor allem, unsere Landsleute in der DDR müssen selbst entscheiden können, welchen Weg in die Zukunft sie gehen wollen. Wer unsere Landsleute nicht bevormunden möchte, der sollte ihnen jetzt auch nicht einreden, das Beste sei die staatliche Teilung unseres Vaterlandes. Vor aller Welt präsentiert sich diese Stadt mit ihren großartigen Menschen als die Stadt der Deutschen.
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2: Mit Henrik Düster. Guten Tag. In Schwedt wächst die Sorge um den Industriestandort. Ab Dezember dieses Jahres soll die direkte RE3-Verbindung nach Berlin wegfallen, da die Linie künftig verstärkt Touristen an die Ostsee transportieren soll. Da Brandenburgs Infrastrukturminister Robert Krumbach an der Entscheidung festhält, hoffen Pendler nun auf die Regionalbahn RB24. Diese verbindet derzeit Eberswalde mit dem Flughafen BER und könnte bei entsprechender finanzieller Unterstützung bis Schwedt verlängert werden. Pendler müssten dann allerdings das Berliner Ostkreuz statt den Hauptbahnhof ansteuern. Nach monatelangem Leerstand zieht wieder neues Leben in das markante, denkmalgeschützte Eckhaus in der Rosenstraße 1 in Angermünde ein. Das Fachgeschäft Optik Ortel hat dort seine neuen 280 Quadratmeter großen Räume für Optik und Hörakustik eröffnet. Das Unternehmen war zuvor 32 Jahre lang im sanierungsbedürftigen Angerzentrum ansässig und wagte mit Unterstützung der Stadt und EU-Fördermitteln den Sprung in die historische Altstadt. In Bollersdorf bei Buko droht einem historischen Wohnhaus nahe des Scharmützelsees der Abriss. Das Bauordnungsamt Märkisch-Oderland hat eine entsprechende Beseitigungsanordnung erlassen, da der Eigentümer den maroden Dachstuhl ohne Baugenehmigung erneuern ließ. Der Eigentümer weigert sich jedoch, das Gebäude abzureißen und verweist auf die historische Bedeutung. Das ehemals jüdische Anwesen diente im Zweiten Weltkrieg mutmaßlich als Versteck vor der Gestapo. Kritik gab es kurz vor dem Auslaufen des Tankrabatts an Brandenburgs Verkehrsminister Robert Krumbach. Der Bundesverband Freier Tankstellen wies Krumbachs Forderung nach einer gesetzlichen Deckelung von Spritpreiserhöhungen auf maximal 5% als bürokratisch und unpraktikabel zurück. Ab heute fallen durch das Ende des Rabatts wieder die regulären Steuern auf Kraftstoffe an.
3: Wissen Sie noch? Die Hitze der letzten Tage? Na, davon ist heute nicht mehr wirklich viel zu merken. 19 Grad, nur noch der Spitzenwert. Dazu geht's weiter dicht bewölkt, auch noch mit leichtem Regen über den Nachmittag. Und die Sonne kann sich kaum mal zeigen. Es ändert sich morgen am Donnerstag. Es wird einen Sonne-Wolken-Mix geben, vor allem in der ersten Tageshälfte. Gegen später wird's dichter zuziehen und morgen Abend sind die nächsten leichten Schauer zu erwarten. Bei am Donnerstag 25 Grad, maximal.
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3: Genießen Sie den Tag, machen Sie das Beste aus den nächsten Stunden. Ich freue mich, Sie zu begleiten hier bei Ihrem Radio Paradiso.

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1: Na, mitgesungen? Ja, es gibt Lieder, da muss das einfach sein. Und dann gibt es Songs, da reicht es einfach nur, die Augen zu schließen und sie einfach zu genießen. Schön, dass Sie dabei sind. Kommen Sie gut weiter durch Ihren Tag.
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1: Koffer gepackt, Hotel gebucht und die Vorfreude steigt. In den ersten Bundesländern in Deutschland sind die Sommerferien schon gestartet. Es geht so langsam Richtung Urlaub, allerdings gibt es oft ein großes Aber. Durch den Klimawandel hat der Sommerurlaub auch neue Tücken bekommen. Mücken, die tropische Krankheiten verbreiten, Bakterien im Badewasser oder extreme Hitze, die können den Urlaub ganz schön anstrengend machen und ein schlechtes Gewissen kommt oft auch noch dazu. Wie können Sie trotzdem möglichst unbeschwert durch die Ferienzeit kommen? Kollege Dominik Kotzur aus der Radio Paradiso Redaktion. Dominik, müssen wir uns im Urlaub denn selbst

0: Na, mitgesungen? Ja, es gibt Lieder, da muss das einfach sein. Und dann gibt es Songs, da reicht es einfach nur, die Augen zu schließen und sie einfach zu genießen. Schön, dass Sie dabei sind. Kommen Sie gut weiter durch Ihren Tag.
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0: Koffer gepackt, Hotel gebucht und die Vorfreude steigt. In den ersten Bundesländern in Deutschland sind die Sommerferien schon gestartet. Es geht so langsam Richtung Urlaub, allerdings gibt es oft ein großes Aber. Durch den Klimawandel hat der Sommerurlaub auch neue Tücken bekommen. Mücken, die tropische Krankheiten verbreiten, Bakterien im Badewasser oder extreme Hitze, die können den Urlaub ganz schön anstrengend machen und ein schlechtes Gewissen kommt oft auch noch dazu. Wie können Sie trotzdem möglichst unbeschwert durch die Ferienzeit kommen? Kollege Dominik Kotzur aus der Radio Paradiso Redaktion. Dominik, müssen wir uns im Urlaub denn selbst hier in Europa jetzt tatsächlich Sorgen vor tropischen Krankheiten machen?
2: Ein bisschen mehr aufmerksam sein lohnt sich auf jeden Fall, denn die asiatische Tigermücke breitet sich in Europa immer weiter aus. Die Mücke kann Krankheiten wie zum Beispiel das Dengue-Fieber übertragen, das man früher eher aus den Tropen kannte. Inzwischen wurde sie in 16 EU-Ländern nachgewiesen, auch im Süden Deutschlands. Mückenspray gehört bei Reisen also auf jeden Fall genauso ins Gepäck wie Sonnencreme.
0: Okay, und wie sieht's aus mit Bakterien im Wasser? Das hört sich schon ziemlich unhygienisch an. Ist da ungetrübter Badespaß überhaupt noch möglich?
2: Absolut. Die Wasserqualität in den Badegewässern hat sich laut der EU seit 2010 sogar verbessert. Aber durch den Klimawandel gibt es halt immer mehr Wetterextreme, Hitzewellen, Dürren und so weiter. Und das wirkt sich aus. Beispielsweise heizen sich die Seen auf und es kommt zu Problemen durch Blaualgen. Die sehen oft grün und schmierig aus, so ein bisschen wie Erbsensuppe und können die Haut reizen oder beim Verschlucken Übelkeit oder Erbrechen auslösen. Sind zu viele Blaualgen im Wasser, gibt's im schlimmsten Fall sogar ein Badeverbot. Deshalb lohnt sich ein Blick auf Warnschilder vor Ort oder einfach mal die Einheimischen fragen.
0: Und oft, wenn Sie innerhalb Deutschlands reisen, steht das auch auf dem jeweiligen Stadtportal im Internet. Dankeschön auf jeden Fall, Dominik, für die Infos und Ihnen trotz allem einen schönen Urlaub, wenn es dann losgeht, und eine entspannte Zeit.
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1: Schon ein Blick, ein Wort, ein Lächeln vermag Wärme zu schenken. Oft kann die Berührung durch eine mitfühlende Hand den Menschen wie ein Blitz in der Dunkelheit erleuchten.
2: Und auf Polnisch. Wystarczy spojrzenie, słowo, uśmiech, aby podarować ciepło. A dotknięcie współczującą ręką człowieka może rozświetlić jak błyskawica w ciemności.
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9: Ich bin Ursula Winkler. Seit Mitternacht ist der Tankrabatt vorbei und an den meisten Tankstellen sind die Preise inzwischen wieder deutlich gestiegen. Nur vereinzelt können Autofahrer noch vom Rabatt profitieren, heißt es unter anderem vom ADAC.
10: Viele Autofahrer haben die letzten Stunden des Tankrabatts noch genutzt. An manchen Tankstellen gab es teils riesige Schlangen. Der ADAC hält die aktuellen Preisaufschläge trotzdem für nicht gerechtfertigt. Die Ölpreise seien zuletzt gesunken. Trotzdem hätten die Mineralölkonzerne die höhere Steuer offenbar schon vor dem offiziellen Ende des Tankrabatts eingepreist. Das Bundeskartellamt hat angekündigt, überzogene Erhöhungen genau zu prüfen. Zoe Tassovali, Nachrichtenredaktion.
9: Die Spitzen von Union und SPD kommen heute zu den möglicherweise entscheidenden Beratungen über ihr Reformpaket zusammen. Im Koalitionsausschuss wird es unter anderem um Steuerentlastungen kleiner und mittlerer Einkommen, Arbeitsmarktreformen sowie Rente, Gesundheit und Pflege gehen. Ob es schon heute zu Entscheidungen kommt, ist offen. Die Koalition will sich nicht unter Zeitdruck setzen lassen. Ab heute kann man die Steuererklärung mit nur einem Klick erstellen. Die entsprechende App ist allerdings noch nicht für alle Steuerzahler nutzbar.
11: Die App ist zunächst nur für ledige und kinderlose Arbeitnehmerinnen und Arbeitnehmer nutzbar, sowie für Rentner und Pensionäre. Wer mitmachen will, muss sich nur bei der Mein Elster Plus App anmelden. Dann schickt das Finanzamt eine fertige Steuererklärung für das Jahr 2025 mit den Daten, die der Behörde bereits vorliegen. Außerdem verschickt das Finanzamt eine Vorschau auf den Steuerbescheid. Wenn einem das alles so passt, reicht ein Klick, um die Steuererklärung einzureichen. Man kann sie bei Bedarf aber auch noch anpassen. Uli Reitinger, Nachrichtenredaktion.
9: Etwa 30% der 25-Jährigen in Deutschland haben im vergangenen Jahr noch bei ihren Eltern gewohnt. Damit sei der Anteil etwas höher gewesen als in den Jahren davor, teilte das Statistische Bundesamt mit. Söhne leben demnach deutlich länger zu Hause als Töchter. 36% der Männer waren mit 25 Jahren noch nicht ausgezogen. Bei den Frauen waren es nur 23%.
12: Es geht auch heute erfrischt durch den Mittwoch. Leichter Regen kann sich heute noch durch den Tag, den Nachmittag ziehen. Bei Top-Temperaturen nur noch um 19 Grad. Großer Unterschied noch zur letzten Woche. Am Donnerstagmorgen geht es wieder hoch, 25 Grad maximal. Dazu geht's los mit einem freundlichen Mix aus Sonne und Wolken. Bleibt auch überwiegend trocken. Erst morgen Abend ist mit den nächsten leichten Schauern zu rechnen.
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12: Ja, es kann auch mal was schief gehen und es kann auch mal nicht ganz so nach Plan laufen. Aber Sie lassen sich von gar nichts die Laune nehmen und genießen jetzt die perfekte musikalische Abwechslung für den weiteren Weg durch den Tag. Sie hören Radio Paradiso. Ich freue mich, dass Sie eingeschaltet haben.

0: Das, genau das bitte einmal merken. Dieses Gefühl der Unbeschwertheit und beibehalten für die nächsten Stunden. Dann geht's schön ohne Stress weiter durch Ihren Tag.
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0: Wir sind im Achtelfinale, also nicht mehr bei der Fußball-WM in Kanada, Mexiko und den USA, aber hier bei uns in unserer Radio Paradiso WM-Song-Weltmeisterschaft. Bei uns geht's weiter, auch in die K.O.-Phase mit dem Achtelfinale. Sie haben bereits abstimmen können, immer zwischen zwei WM-Songs, haben uns ihren Favoriten genannt. Und diese Favoriten treten jetzt gegeneinander an. Sie bestimmen über unsere Musik hier auf ihrem Radio Paradiso. Sie entscheiden, welcher Song ins Viertelfinale kommt und welcher Song vor allem morgen früh in voller Länge gespielt wird. In unserer Morningshow willkommen bei Thorsten Wittke. Heute tritt zum einen aus dem WM-Jahr 2006 Bob Sinclair an mit Love Generation.

0: Und A Love Generation tritt an gegen Shakira, der offizielle WM-Song 2010. Waka Waka. It's time for Africa. Welcher Song soll ins Viertelfinale in unserer Radio Paradiso WM Song Weltmeisterschaft? Welchen Song möchten Sie morgen früh gerne in voller Länge hören? Waka Waka oder Love Generation? Stimmen Sie gerne wieder ab, entweder per WhatsApp an die 030 80 500 und die 80. Sie können uns Ihren Favoriten auch gerne per E-Mail schicken an redaktion@paradiso.de oder Sie stimmen auf Instagram ab in unserem Instagram-Profil. Da haben wir die Abstimmung auch in unsere Story gepostet.
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1: Wir tun uns nicht immer leicht mit der Liebe. Bequemlichkeit, Gedankenlosigkeit, Reserviertheit, auch Angst vor Blößen hindern uns oft, Liebe entgegenzunehmen oder zu schenken, obwohl wir spüren, dass sie im Letzten das Maß aller Werte ist. Wir sind aufgerufen, aus vollem Herz zu leben. Das heißt auch, aus vollem Herz zu lieben, jeden Tag neu.
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11: Mit Henrik Düster. Guten Tag. Nach dem tragischen Tod eines 6-jährigen Jungen im Wohngebiet Aurora-Hügel in Frankfurt-Oder hat die Kriminalpolizei ein Todesermittlungsverfahren eingeleitet. Das Kind war gestern Abend aus dem 11. Obergeschoss eines Mehrfamilienhauses gestürzt und noch an der Unfallstelle verstorben. Die Mutter erlitt einen Schock und wurde ins Krankenhaus gebracht. Die genauen Tatumstände und die Ursache des Sturzes sind noch völlig unklar. Die Polizei prüft unter anderem eine mögliche Verletzung der Aufsichtspflicht. Ein Streit um die Unterbringung von Erstklässlern in Fürstenwalde sorgt für behördliche Ermittlungen. Bei einer Elternversammlung für die neue Spree-Grundschule verwies der Schulleiter der Spree-Oberschule den Bürgermeister Matthias Rudolf des Hauses und rief die Polizei. Während Rudolf von einem körperlichen Angriff spricht, weist der Schulleiter dies zurück. Beide Seiten erstatteten Anzeige. Hintergrund ist der Protest einer Elterninitiative dagegen, dass die 56 Schulanfänger wegen Bauverzögerungen vorübergehend im Gebäude der Oberschule untergebracht werden sollen. Wegen Lebensgefahr verschärft der Betreiber Vinci Construction die Überwachung am Schwarzen Luch in Eisenhüttenstadt. Laut einem Bericht der Märkischen Oder-Zeitung soll vor allem an den Wochenenden ein neuer Sicherheitsdienst das strikte Betretungsverbot kontrollieren. Trotz wiederholtem Vandalismus an den Warnschildern nutzten viele Bürger das aktive Abbaugebiet illegal als Badesee. Der Betreiber warnt eindringlich vor unvorhersehbaren Böschungsrutschungen und gefährlichen Strömungen im Wasser.
12: Mit dem Regenschirm sind Sie heute ganz gut ausgestattet oder zumindest mit einer Kapuze. Leichte Regenschauer sind heute noch über die zweite Tageshälfte möglich, bei Top-Temperaturen um 19 Grad. Morgen am Donnerstag geht's trocken los mit einem Sonne-Wolken-Mix. Morgen Abend sind allerdings nochmal Regenschauer möglich und die Temperaturen gehen wieder deutlich nach oben. Morgen 25 Grad, der Spitzenwert.
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12: Und ich hoffe, Sie hatten bisher einen schönen, einen produktiven Tag. Es geht weiter jetzt für Sie, ganz entspannt, mit den besten Hits, mit der meisten Abwechslung.

0: Und damit starten Sie richtig schön durch an diesem Tag. Elena Gassner hier für Sie am Mikro. Ich freue mich, dass Sie zuhören.
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0: Einfach mal mehr lachen. Das können wir uns alle vornehmen und das geht besonders gut am heutigen 1. Juli. Denn heute ist der internationale Witzetag. Und da fällt mir ein Witz ein aus der aktuellen Staffel der Amazon Prime Serie LOL, Last One Laughing. Den Witz hat Elton in der Serie erzählt und der ist so flach, dass ich den schon wieder richtig gut finde. Also passen Sie auf. Was fragt ein Rocker im Blumengeschäft? Wo sind der

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1: Es gibt nichts Schöneres, als geliebt zu werden. Geliebt um seiner selbst willen oder vielmehr trotz seiner selbst.
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10: Es ist 14 Uhr. 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
11: Ich bin Thomas Bleskin. Die Spitzen von Union und SPD kommen heute zu den möglicherweise entscheidenden Beratungen über ihr Reformpaket zusammen. Im Koalitionsausschuss wird es unter anderem um Steuerentlastungen kleiner und mittlerer Einkommen, Arbeitsmarktreformen und Bürokratieabbau gehen.
12: Die Industrie, Handwerksverbände, Start-ups, sie alle haben seit Jahren vor allem eine Forderung: bitte weniger Papierkram, weniger Anträge und bitte eine schnellere Bearbeitungszeit. Kurz Bürokratieabbau. Und auch das ist ein Thema für die Bundesregierung. Sie will da liefern. Beim Koalitionsausschuss will Schwarz-Rot auch eine Reform der Einkommensteuer voranbringen. Um kleine und mittlere Einkommen zu entlasten, will die SPD unter anderem einen höheren Spitzensteuersatz. CDU und CSU passt das nicht. Lea Matschullert, Berlin.
11: Das Auswärtige Amt hat seine Reisewarnung für Russland angesichts der verstärkten ukrainischen Drohnenangriffe massiv ausgeweitet. Gewarnt wird jetzt vor Reisen im ganzen Land. Bisher galt das nur für die an die Ukraine angrenzenden Gebiete. Begründet wird dieser Schritt damit, dass in ganz Russland mit erheblicher Gefährdung durch Drohnen bzw. Trümmerteilen von Drohnen zu rechnen sei. Für deutsche Staatsangehörige bestehe zudem die Gefahr willkürlicher Festnahmen. Noch nie waren die Ozeane im Juni so warm. Die Oberflächentemperatur der Weltmeere hat zum Sommerbeginn einen neuen Rekord erreicht. Das haben die Experten des EU-Klimadienstes Copernicus und des Copernicus-Meeresdienstes gemessen.
13: Etwa 21 Grad Wassertemperatur haben die Experten gemessen. Die Adria, das Mittelmeer, wird sich in diesem Sommer für viele Urlauber wohl anfühlen wie eine Badewanne. Zumal in den kommenden Monaten wohl weitere Rekorde gebrochen werden. Grund für die Erwärmung sei der Klimawandel und das Klimaphänomen El Niño, so die Fachleute. Und das bedeutet auch, möglicherweise wird es häufiger Starkregen geben, Sturm und Überschwemmungen. Claudia Wächter, Nachrichtenredaktion.
11: Und zum Fußball. Bundestrainer Julian Nagelsmann ist nach dem Aus bei der WM kommentarlos nach Deutschland zurückgekehrt. Am Flughafen München verließ der 38-Jährige das Gebäude bei strömendem Regen durch einen Hinterausgang an einem Dutzend Journalisten vorbei, die vergeblich auf eine Stellungnahme warteten. Fans waren nicht gekommen.
14: Einen schönen Mittwoch, hier ist Radio Paradiso mit dem Wetter für Brandenburg. Heute einige Wolken unterwegs bis in den Abend hinein. Örtlich auch ein paar kleine Regentröpfchen mit dabei. Das Ganze bei Top-Temperaturen von 21 Grad. Wärmer wird's wieder morgen am Donnerstag. Sonne und Wolken gibt's im Mix bei 26 Grad maximal.
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14: Kurz nach 14 Uhr einen schönen Start in den Mittwochnachmittag. Wir bringen Sie rein gleich mit einem richtig tollen Duett. Mensch, hätten Sie das noch live performen können? Das wäre ein Erlebnis. Calum Scott und Whitney Houston, wir hören Sie gleich gemeinsam. I Wanna Dance With Somebody. Und jetzt starten wir mit den 80ern. Pat Benatar und Love Is

0: Guten Nachmittag. Schön, dass Sie eingeschaltet haben. Schön, dass Sie bei uns sind. Gleich geht's weiter mit den besten Hits und der meisten Abwechslung.
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0: Ja, für uns heißt es heute nochmal Daumen drücken. Ist ja noch ein Deutscher mit dabei beim WM-Turnier, und zwar der deutsche Trainer von England, Thomas Tuchel, spielt heute Abend auch das 16. Finale. Es geht gegen Kongo. Also da drücken wir die Daumen, 18 Uhr Anpfiff zu sehen. Das Spiel in der ARD. Im Anschluss gibt es ja noch die Begegnung Belgien gegen Senegal. Auch das könnte sehr spannend werden. Das dann um 22 Uhr ebenso in der ARD. Ja, das ist der Ausblick heute, was uns noch bevorsteht, WM. WM-technisch. Und mein lieber Kollege Nico Engelage, der hat auch einen Blick auf diese WM, nur so ein bisschen anders, aus einer anderen Perspektive. Fußball quasi als die schönste Nebensache der Welt.
2: Jeder von Ihnen erinnert sich doch sicherlich noch an ihre oder seine erste Weltmeisterschaft. Ich denke da bei mir zum Beispiel ans Sommermärchen 2006, wo ich als kleiner Bub beim Public Viewing auf der Schulter von meinem Dad sitzen musste, um überhaupt die Leinwand zu sehen. Wir in Deutschland sind da ja eigentlich auch recht privilegiert, dass wir überhaupt jede WM etwas zu schauen haben, auch wenn die Reise jetzt schon wieder vorbei ist. Aber immerhin dieses Jahr 4 Spiele. Viele Nationen sehen nicht ein Spiel und sind dieses Jahr zum ersten Mal bei der WM dabei. Jordanien, Usbekistan, Curaçao und Kap Verde haben in diesem Jahr ihr Debüt gefeiert, und ich finde, das merkt man auch, wenn Spieler und Fans zu Tränen gerührt ihre Hymne singen, die pure Ekstase, wenn nur ein Tor geschossen wird. Und dann noch Kap Verde, ein Inselstaat mit 600.000 Einwohnern, macht diesen Traum perfekt, indem sie sich sogar für die K.O.-Phase qualifiziert haben. Eine Wahnsinnsleistung, die sich auch bei der Bekanntheit Kap Verdes Spieler bemerkbar macht. Der Torwart Josimar Diaz beispielsweise hatte noch vor der WM knapp 50.000 Follower auf Instagram. Mittlerweile sind es über 17 Millionen.
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0: Gedanken zum Auftanken. Die größten Worte der Menschheitsgeschichte. Im Dezember 1970 kniet Bundeskanzler Willy Brandt vor dem Ehrenmal der Helden des Ghettos von Warschau nieder. Ein wichtiger Beitrag zur Entspannung der deutsch-polnischen Beziehungen. Aus seinen Erinnerungen an den Kniefall von Warschau.
1: Immer wieder bin ich gefragt worden, was es mit dieser Geste auf sich gehabt habe. Ob sie etwa geplant gewesen sei. Nein, das war sie nicht. Meine engen Mitarbeiter waren nicht weniger überrascht als jene Reporter und Fotografen, die neben mir standen, und als jene, die der Szene ferngeblieben waren, weil sie Neues nicht erwarteten. Am Abgrund der deutschen Geschichte und unter der Last der Millionen Ermordeten tat ich, was Menschen tun, wenn die Sprache versagt.
0: So. 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
2: Mit Henrik Düster. Guten Tag. Nach dem tragischen Tod eines 6-jährigen Jungen im Wohngebiet Aurora-Hügel in Frankfurt-Oder hat die Kriminalpolizei ein Todesermittlungsverfahren eingeleitet. Das Kind war gestern Abend aus dem 11. Obergeschoss eines Mehrfamilienhauses gestürzt und noch an der Unfallstelle verstorben. Die Mutter erlitt einen Schock und wurde ins Krankenhaus gebracht. Die genauen Tatumstände und die Ursache des Sturzes sind noch völlig unklar. Die Polizei prüft unter anderem eine mögliche Verletzung der Aufsichtspflicht. Ein Streit um die Unterbringung von Erstklässlern in Fürstenwalde sorgt für behördliche Ermittlungen. Bei einer Elternversammlung für die neue Spree-Grundschule verwies der Schulleiter der Spree-Oberschule den Bürgermeister Matthias Rudolf des Hauses und rief die Polizei. Während Rudolf von einem körperlichen Angriff spricht, weist der Schulleiter dies zurück. Beide Seiten erstatteten Anzeige. Hintergrund ist der Protest einer Elterninitiative dagegen, dass die 56 Schulanfänger wegen Bauverzögerungen vorübergehend im Gebäude der Oberschule untergebracht werden sollen. Wegen Lebensgefahr verschärft der Betreiber Vinci Construction die Überwachung am Schwarzen Luch in Eisenhüttenstadt. Laut einem Bericht der Märkischen Oder-Zeitung soll vor allem an den Wochenenden ein neuer Sicherheitsdienst das strikte Betretungsverbot kontrollieren. Trotz wiederholtem Vandalismus an den Warnschildern nutzten viele Bürger das aktive Abbaugebiet illegal als Badesee. Der Betreiber warnt eindringlich vor unvorhersehbaren Böschungsrutschungen und gefährlichen Strömungen im Wasser.
3: Ja, die Sonne hat es heute schwer, zu uns durchzukommen, sind einige dichte Wolken unterwegs, vereinzelt auch ein bisschen Regen bei Topwerten von 21 Grad. Mehr Sonne dann wieder morgen am Donnerstag. Sonne und Wolken wechseln sich munter ab bei Topwerten von 24 bis 26 Grad.
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3: Sie bringen die Kids zum Fußballtraining und wir bringen die gute Laune Musik rein ins Auto mit den besten Hits und der meisten Abwechslung. Ihnen einen wunderschönen Nachmittag.

0: Wunderschönen guten Tag und herzlich willkommen zur Lieblingszeit im Radio. Ihnen einen schönen Nachmittag hier mit uns auf Ihrem Radio Paradiso, die besten Hits mit der meisten Abwechslung.
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0: Lange draußen im Restaurant sitzen, Freiluftkino oder auch ein Spaziergang zur Eisdiele. Alles Dinge, die wir super gerne jetzt im Sommer machen. Aber es gibt sie auch jetzt, die gemütlichen Abende auf der Couch, zu Hause. Und auch da werden wir jetzt im Juli, im neuen Monat wieder bestens unterhalten mit einigen neuen Serien und Filmen bei den Streaming-Anbietern. Was denn da so auf uns zukommt, das hören wir jetzt in unseren Streaming-Highlights im Juli.
2: Und was, Mr. Ingalls, hat Sie in dieses Land gebracht?
3: Ein Neuanfang für meine Familie.
4: Ein Straßenfeger der TV-Geschichte kommt im Juli als Neuauflage zurück. Unsere kleine Farm bei Netflix.
5: Eine Post haben wir noch nicht. Keine Kirche und keine Schule.
4: Eine Familie will sich ein neues Leben im rauen, unerbittlichen Wilden Westen aufbauen. Die Neuauflage

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1: Das Wichtigste in unserem Leben ist das Morgen. Um Mitternacht kommt der junge Tag, rein und unbefleckt, und begibt sich in unsere Hände. Hoffend, dass wir vom Gestern gelernt haben.
2: Und auf Polnisch. 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Około północy przychodzi młody dzień, czysty i nieskalany. I oddaje się w nasze ręce. Ma nadzieję, że nauczyliśmy się czegoś z dnia wczorajszego.
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10: Ich bin Thomas Bleskin. Mit der heutigen Mittagserhöhung haben die Spritpreise die Marke von 2 Euro je Liter deutlich überschritten. Nach Angaben des ADAC kostet Super E10 im bundesweiten Durchschnitt jetzt 2,15 Euro pro Liter, Diesel 2,11 Euro. Damit liegen die Preise nach dem Auslaufen des Tankrabatts deutlich über dem Niveau der vergangenen Wochen.
11: Genau damit hatten viele Autofahrer gerechnet. Eine Überraschung war das also nicht. Und viele sind am späten Vormittag noch einmal schnell an die Zapfsäule gerollt. Zum Last-Minute-Tanken nach dem Motto, mitnehmen was geht. Auch der ADAC hatte einen Preisanstieg vorhergesagt und Tankstellenbetreiber kritisiert. Denn die hatten bereits gestern die Preise erhöht, als in vielen Tanks noch günstig versteuerter Kraftstoff war. Claudia Wächter, Nachrichtenredaktion.
10: Vor den Beratungen des Koalitionsausschusses hat sich Bundeskanzler Merz zuversichtlich über eine Einigung auf ein Reformpaket gezeigt. Ziel sei es, die Wettbewerbsfähigkeit der Wirtschaft zu stärken und Investitionen sowie den privaten Konsum anzukurbeln, so der Kanzler. CDU, CSU und SPD wollen dazu heute im Kanzleramt beraten.
12: Die Industrie, Handwerksverbände, Start-ups, sie alle haben seit Jahren vor allem eine Forderung, bitte weniger Papierkram, weniger Anträge und bitte eine schnellere Bearbeitungszeit. Kurz, Bürokratieabbau. Und auch das ist ein Thema für die Bundesregierung. Sie will da liefern. Beim Koalitionsausschuss will Schwarz-Rot auch eine Reform der Einkommensteuer voranbringen. Um kleine und mittlere Einkommen zu entlasten, will die SPD unter anderem einen höheren Spitzensteuersatz. CDU und CSU passt das nicht. Lea Matschullert, Berlin.
10: Das Auswärtige Amt hat seine Reisewarnung für Russland angesichts der verstärkten ukrainischen Drohnenangriffe massiv ausgeweitet. Gewarnt wird jetzt vor Reisen im ganzen Land. Bisher galt das nur für die an die Ukraine angrenzenden Gebiete. Begründet wird dieser Schritt damit, dass in ganz Russland mit erheblicher Gefährdung durch Drohnen bzw. Trümmerteilen von Drohnen zu rechnen sei. Bundestrainer Julian Nagelsmann ist nach dem Aus bei der Fußball-WM kommentarlos nach Deutschland zurückgekehrt. Am Flughafen München verließ der 38-Jährige das Gebäude bei strömendem Regen durch einen Hinterausgang an einem Dutzend Journalisten vorbei, die vergeblich auf eine Stellungnahme warteten. Fans waren nicht gekommen.
13: 21 Grad, die Top-Temperatur heute am Mittwochnachmittag. Ansonsten sind viele Wolken unterwegs, örtlich auch ein bisschen Regen für uns mit dabei. Morgen am Donnerstag dann wieder meist trocken. Sonne und Wolken gibt's im Mix bei Top-Werten von um die 26 Grad.
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13: Ja, und da werde ich vielleicht sogar schon ein bisschen nostalgisch. War nämlich meine allererste Platte, die ich mir gekauft habe, von Paul Young. Wir sind bei ihm. Wir gehen ins Jahr 1984. Wir hören ihn mit Come Back and Stay.

0: Schön, dass Sie eingeschaltet haben zu Ihrem Nachmittags-Soundtrack. Bleiben Sie weiter dran.
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0: Ja, bei der WM, da laufen gerade die 16. Finalspiele. Hier bei uns sind wir schon weiter bei unserer Radio Paradiso Song-Weltmeisterschaft. Da laufen die Achtelfinals. Und auch hier heißt es Siegen oder Fliegen. Es treten Songs gegeneinander an, die beide schon mal ein direktes Duell gewinnen konnten. Und jetzt geht's um den Einzug ins Viertelfinale. Spannende Nummer. Und da sind jetzt eigentlich nur noch große WM-Hits mit dabei. Heute zum einen Shakiras WM-Hit aus dem Jahr 2010. Und zum anderen haben wir Sommermärchenstimmung, Bob Sinclair mit Love Generation. Einer der Soundtracks aus dem Jahr 2006. Spannende Nummer, enges Duell. Sie entscheiden, wer eine Runde weiterkommt und uns ins Viertelfinale hier begleiten wird. Abstimmen können Sie per WhatsApp ans Studiophone an die 030 80 500 und die 80 oder auch ganz einfach per Voting in unserer Instagram-Story.
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0: Gedanken zum Auftanken. Die größten Worte der Menschheitsgeschichte. Gott würfelt nicht. Davon ist Albert Einstein überzeugt. Mit der Quantenphysik hält jedoch der Gedanke des Zufalls Einzug in die Physik. Das widerspricht Albert Einsteins Verständnis von Naturwissenschaft und seinem religiösen Glauben. In einem Brief an den Physiker Max Born schreibt er im Dezember 1926:
1: Die Quantenmechanik ist sehr achtunggebietend. Aber eine innere Stimme sagt mir, dass das doch nicht der wahre Jakob ist. Die Theorie liefert viel, aber dem Geheimnis des Alten bringt sie uns kaum näher. Jedenfalls bin ich überzeugt, dass der nicht würfelt.
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2: Mit Henrik Düster. Guten Tag. Nach dem tragischen Tod eines 6-jährigen Jungen im Wohngebiet Aurora-Hügel in Frankfurt-Oder hat die Kriminalpolizei ein Todesermittlungsverfahren eingeleitet. Das Kind war gestern Abend aus dem 11. Obergeschoss eines Mehrfamilienhauses gestürzt und noch an der Unfallstelle verstorben. Die Mutter erlitt einen Schock und wurde ins Krankenhaus gebracht. Die genauen Tatumstände und die Ursache des Sturzes sind noch völlig unklar. Die Polizei prüft unter anderem eine mögliche Verletzung der Aufsichtspflicht. Ein Streit um die Unterbringung von Erstklässlern in Fürstenwalde sorgt für behördliche Ermittlungen. Bei einer Elternversammlung für die neue Spree-Grundschule verwies der Schulleiter der Spree-Oberschule den Bürgermeister Matthias Rudolph des Hauses und rief die Polizei. Während Rudolph von einem körperlichen Angriff spricht, weist der Schulleiter dies zurück. Beide Seiten erstatteten Anzeige. Hintergrund ist der Protest einer Elterninitiative dagegen, dass die 56 Schulanfänger wegen Bauverzögerungen vorübergehend im Gebäude der Oberschule untergebracht werden sollen. Wegen Lebensgefahr verschärft der Betreiber Vinci Construction die Überwachung am Schwarzen Luch in Eisenhüttenstadt. Laut einem Bericht der Märkischen Oder-Zeitung soll vor allem an den Wochenenden ein neuer Sicherheitsdienst das strikte Betretungsverbot kontrollieren. Trotz wiederholtem Vandalismus an den Warnschildern nutzten viele Bürger das aktive Abbaugebiet illegal als Badesee. Der Betreiber warnt eindringlich vor unvorhersehbaren Böschungsrutschungen und gefährlichen Strömungen im Wasser.
3: Einen schönen Mittwoch, hier ist Radio Paradiso mit dem Wetter für Brandenburg. Heute einige Wolken unterwegs bis in den Abend hinein, örtlich auch ein paar kleine Regentröpfchen mit dabei. Das Ganze bei Top-Temperaturen von 21 Grad. Wärmer wird's wieder morgen am Donnerstag. Sonne und Wolken gibt's im Mix bei 26 Grad maximal.
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3: Und der Nachmittag erschreitet immer weiter voran. Wir begleiten Sie mit den besten Hits und der meisten Abwechslung.

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1: Wenn das Herz nicht funktioniert, ist alles umsonst. Mehr als ein komfortables Haus, mehr als einen reich gedeckten Tisch und mehr als eine gute Gesundheit braucht der Mensch Liebe. Denn nur in Liebe kann der Mensch werden. In der Liebe fühlt sich auch der kleinste Mensch sicher und geborgen.
2: Und auf Polnisch. 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
9: Ich bin Thomas Bleskin. Vor der Sitzung des Koalitionsausschusses hat sich Bundeskanzler Merz zuversichtlich über Fortschritte bei dem geplanten Reformpaket gezeigt. Der CDU-Vorsitzende sagte, Ziel sei es, die Wettbewerbsfähigkeit der Wirtschaft zu stärken und Investitionen sowie den privaten Konsum anzukurbeln.
10: Wir werden heute einige Zeit brauchen, um über die Themen zu sprechen, die wir gemeinsam für notwendig und für richtig halten. Es geht jetzt vor allem darum, die Wettbewerbsfähigkeit unserer Wirtschaft wieder zu stärken. Wir müssen die Rahmenbedingungen verbessern. Dazu wird es Vorschläge geben zum Rückbau der Bürokratie. Es wird weitere Vorschläge geben zur Modernisierung unseres Staatswesens, zur Digitalisierung. Und wir werden auch über das Thema Steuern und Arbeitsmarkt sprechen. Das Ganze ist ein Prozess, der ist gut vorbereitet, aber noch nicht abgeschlossen.
9: Merz erwartet die Vorstellung der Ergebnisse für morgen. Mit der heutigen Mittagserhöhung haben die Spritpreise die Marke von 2 Euro je Liter deutlich überschritten. Nach Angaben des ADAC kostet Super E10 im bundesweiten Durchschnitt jetzt 2,15 Euro pro Liter, Diesel 2,11 Euro.
11: Genau damit hatten viele Autofahrer gerechnet. Eine Überraschung war das also nicht. Und viele sind am späten Vormittag noch einmal schnell an die Zapfsäule gerollt. Zum Last-Minute-Tanken nach dem Motto »Mitnehmen, was geht«. Auch der ADAC hatte einen Preisanstieg vorhergesagt und Tankstellenbetreiber kritisiert. Denn die hatten bereits gestern die Preise erhöht, als in vielen Tanks noch günstig versteuerter Kraftstoff war. Claudia Wächter, Nachrichtenredaktion.
9: Das Auswärtige Amt hat seine Reisewarnung für Russland angesichts der verstärkten ukrainischen Drohnenangriffe massiv ausgeweitet. Gewarnt wird jetzt vor Reisen im ganzen Land. Bisher galt das nur für die an die Ukraine angrenzenden Gebiete. Begründet wird dieser Schritt damit, dass in ganz Russland mit erheblicher Gefährdung durch Drohnen bzw. Trümmerteilen von Drohnen zu rechnen sei. Der umstrittene Kommentar von Kanzler Merz zum WM aus der deutschen Fußballnationalmannschaft geht nach Angaben der Bundesregierung auf eine Kommunikationspanne zurück. Ein Sprecher erklärte, auf der Plattform X sei versehentlich ein für einen anderen Spielverlauf vorbereiteter Beitrag veröffentlicht worden. Merz sei über das Ausscheiden der Mannschaft enttäuscht.
12: Ja, die Sonne hat es heute schwer, zu uns durchzukommen, sind einige dichte Wolken unterwegs, vereinzelt auch ein bisschen Regen bei Topwerten von 21 Grad. Mehr Sonne dann wieder morgen am Donnerstag. Sonne und Wolken wechseln sich munter ab bei Topwerten von 24 bis 26 Grad.
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12: 16 Uhr ist durch. Einen wunderschönen, einen entspannten Mittwochnachmittag. Wir begleiten Sie mit gleich Lola Young. Aktuellere Musik Messi und jetzt ab in die 80er. Wie mal. Eine Geschichte, die nie endet. Die Never Ending Story.

0: Wir gehen gemeinsam durch den Nachmittag mit den besten Hits und der meisten Abwechslung. Schön, dass Sie bei uns sind.
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0: Ja, für uns heißt es heute nochmal Daumen drücken. Ist ja noch ein Deutscher mit dabei beim WM-Turnier, und zwar der deutsche Trainer von England, Thomas Tuchel, spielt heute Abend auch das 16. Finale. Es geht gegen Kongo. Also da drücken wir die Daumen, 18 Uhr Anpfiff zu sehen. Das Spiel in der ARD. Im Anschluss gibt es ja noch die Begegnung Belgien gegen Senegal. Auch das könnte sehr spannend werden. Das dann um 22 Uhr ebenso in der ARD. Ja, das ist der Ausblick heute, was uns noch bevorsteht, WM. Technisch. Und mein lieber Kollege Nico Engelage, der hat auch einen Blick auf diese WM, nur so ein bisschen anders, aus einer anderen Perspektive. Fußball quasi als die schönste Nebensache der Welt.
2: Jeder von Ihnen erinnert sich doch sicherlich noch an ihre oder seine erste Weltmeisterschaft. Ich denke da bei mir zum Beispiel ans Sommermärchen 2006, wo ich als kleiner Bub beim Public Viewing auf der Schulter von meinem Dad sitzen musste, um überhaupt die Leinwand zu sehen. Wir in Deutschland sind da ja eigentlich auch recht privilegiert, dass wir überhaupt jede WM etwas zu schauen haben, auch wenn die Reise jetzt schon wieder vorbei ist. Aber immerhin dieses Jahr 4 Spiele. Viele Nationen sehen nicht ein Spiel und sind dieses Jahr zum ersten Mal bei der WM dabei. Jordanien, Usbekistan, Curaçao und Kap Verde haben in diesem Jahr ihr Debüt gefeiert, und ich finde, das merkt man auch, wenn Spieler und Fans zu Tränen gerührt ihre Hymne singen, die pure Ekstase, wenn nur ein Tor geschossen wird. Und dann noch Kap Verde, ein Inselstaat mit 600.000 Einwohnern, macht diesen Traum perfekt, indem sie sich sogar für die K.O.-Phase qualifiziert haben. Eine Wahnsinnsleistung, die sich auch bei der Bekanntheit Kap Verdes Spieler bemerkbar macht. Der Torwart Josimar Diaz beispielsweise hatte noch vor der WM knapp 50.000 Follower auf Instagram. Mittlerweile sind es über 17 Millionen.
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0: Also, die Gedanken zum Auftanken mit Andreas Bell.
1: Dein Freund ist die Antwort auf deine Not. Äußert dein Freund frei seine Meinung, so fürchte nicht das Nein in deiner Meinung, noch halte mit dem Ja zurück. Und schweigt er, so lasse dein Herz nicht ab, auf das Seine zu lauschen. Denn in der Freundschaft werden alle Gedanken, alle Wünsche und Erwartungen geteilt, ohne Worte und mit einer Freude, die keines Beifalls bedarf.
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2: Mit Henrik Düster. Guten Tag. Nach dem tragischen Tod eines 6-jährigen Jungen im Wohngebiet Aurora-Hügel in Frankfurt-Oder hat die Kriminalpolizei ein Todesermittlungsverfahren eingeleitet. Das Kind war gestern Abend aus dem 11. Obergeschoss eines Mehrfamilienhauses gestürzt und noch an der Unfallstelle verstorben. Die Mutter erlitt einen Schock und wurde ins Krankenhaus gebracht. Die genauen Tatumstände und die Ursache des Sturzes sind noch völlig unklar. Die Polizei prüft unter anderem eine mögliche Verletzung der Aufsichtspflicht. Ein Streit um die Unterbringung von Erstklässlern in Fürstenwalde sorgt für behördliche Ermittlungen. Bei einer Elternversammlung für die neue Spree-Grundschule verwies der Schulleiter der Spree-Oberschule den Bürgermeister Matthias Rudolph des Hauses und rief die Polizei. Während Rudolph von einem körperlichen Angriff spricht, weist der Schulleiter dies zurück. Beide Seiten erstatteten Anzeige. Hintergrund ist der Protest einer Elterninitiative dagegen, dass die 56 Schulanfänger wegen Bauverzögerungen vorübergehend im Gebäude der Oberschule untergebracht werden sollen. Wegen Lebensgefahr verschärft der Betreiber Vinci Construction die Überwachung am Schwarzen Luch in Eisenhüttenstadt. Laut einem Bericht der Märkischen Oder-Zeitung soll vor allem an den Wochenenden ein neuer Sicherheitsdienst das strikte Betretungsverbot kontrollieren. Trotz wiederholtem Vandalismus an den Warnschildern nutzten viele Bürger das aktive Abbaugebiet illegal als Badesee. Der Betreiber warnt eindringlich vor unvorhersehbaren Böschungsrutschungen und gefährlichen Strömungen im Wasser.
3: 21 Grad, die Top-Temperatur heute am Mittwochnachmittag. Ansonsten sind viele Wolken unterwegs, örtlich auch ein bisschen Regen für uns mit dabei. Morgen am Donnerstag dann wieder meist trocken. Sonne und Wolken gibt's im Mix bei Top-Werten von um die 26 Grad.
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3: Ich wünsche Ihnen einen schönen Nachmittag und schicke Sie gleich weiter in die Musik, in die besten Hits mit der meisten Abwechslung.

0: Und ein herzliches Hallo von mir, Fabian Bessmann, am Nachmittag hier auf Ihrem Radio Paradiso. Schön, dass Sie bei uns sind. Gleich geht's weiter mit den besten Hits und der meisten Abwechslung immer weiter Richtung Feierabend.
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2: Wer gibt Ihnen eigentlich noch Kontra? Stellen Sie sich einmal vor, Ihr Partner würde Ihnen ab heute in allem Recht geben. Wirklich in allem. Ja, Schatz, stimmt. Beim Urlaub, beim Geld, beim Streit mit den Nachbarn, sogar dann, wenn sie offensichtlich falsch liegen. Klingt im ersten Moment recht angenehm, aber ich wette, spätestens nach einer Woche würden sie sich fragen, lebe ich eigentlich noch mit jemandem aus Fleisch und Blut zusammen? Genau darin liegt für mich einer der größten Unterschiede zwischen künstlicher Intelligenz und echten Beziehungen. Eine KI versucht in erster Linie hilfreich zu sein. Sie erklärt, formuliert freundlich und versteht sie erstaunlich gut. Angenehm, oder? Menschen hingegen sind manchmal richtig anstrengend. Zum Glück. Ein guter Freund fragt, bist du dir da wirklich sicher? Oder ihr Lieblingsmensch sagt, ich glaube, da machst du es dir gerade etwas leicht. Solche Sätze hören wir nicht unbedingt gerne, aber sie geben uns die Möglichkeit zu wichtigen Erkenntnissen. Ähnliches erlebe ich auch in meiner Praxis.

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1: Wer einen Tag lang glücklich sein will, der trinke. Wer eine Woche lang glücklich sein will, der schlachte ein Schwein. Wer ein Jahr lang glücklich sein will, der heirate. Wer ein Leben lang glücklich sein will, der werde Gärtner.
2: Und auf Polnisch. 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
8: Ich bin Thomas Bleskin. Die Spritpreise sind mit dem Ende des Tankrabatts stark gestiegen. Superbenzin der Sorte E10 etwa war am Morgen gut 13 Cent teurer als gestern zur gleichen Zeit. Bei Diesel fiel der Anstieg mit gut 15 Cent sogar noch stärker aus. Der befürchtete Rekordsprung zur Mittagszeit ist aber ausgeblieben.
9: Aktuell müssen sich die Autofahrer also erstmal wieder auf Preise über 2 Euro pro Liter einstellen. Geblieben ist auf jeden Fall die 12-Uhr-Regel, also nur eine Erhöhung pro Tag. Super E10 etwa kostete danach heute im Schnitt 2,15 Euro, Diesel 2,11 Euro. Dieser Sprung war noch halbwegs moderat. Allerdings hatten viele Tankstellen den Wegfall des Steuerrabatts wohl schon vorher eingepreist. Laut ADAC waren die Preise schon gestern ziemlich hoch, weil kaum noch gesenkt wurde. Und das, obwohl noch steuerlich günstiger Sprit in den Tanks war. Thomas Brock, Nachrichtenredaktion.
8: Vor der Sitzung des Koalitionsausschusses hat sich Bundeskanzler Merz zuversichtlich über Fortschritte bei dem geplanten Reformpaket gezeigt. Der CDU-Chef sagte, Ziel sei es, die Wettbewerbsfähigkeit der Wirtschaft zu stärken und Investitionen sowie den privaten Konsum anzukurbeln.
10: Es geht jetzt vor allem darum, die Wettbewerbsfähigkeit unserer Wirtschaft wieder zu stärken. Wir müssen die Rahmenbedingungen verbessern. Dazu wird es Vorschläge geben zum Rückbau der Bürokratie. Es wird weitere Vorschläge geben zur Modernisierung unseres Staatswesens, zur Digitalisierung. Und wir werden auch über das Thema Steuern und Arbeitsmarkt sprechen. Das Ganze ist ein Prozess, der ist gut vorbereitet, aber noch nicht abgeschlossen.
8: Merz erwartet die Vorstellung der Ergebnisse für morgen. Erneuerbare Energien haben in Deutschland so viel Strom geliefert wie nie zuvor in einem ersten Halbjahr. Nach Hochrechnungen des Bundesverbands der Energie- und Wasserwirtschaft und des Zentrums für Sonnenenergie und Wasserstoffforschung deckten Windkraft, Solarenergie und andere erneuerbare Quellen 58% des Stromverbrauchs. Das sind knapp 3 Prozentpunkte mehr als im Vorjahreszeitraum. Bis zum gesetzlichen Ziel von 80% im Jahr 2030 ist es allerdings noch ein weiter Weg. Der umstrittene Kommentar von Kanzler Merz zum WM aus der deutschen Fußballnationalmannschaft geht nach Angaben der Bundesregierung auf eine Kommunikationspanne zurück. Ein Sprecher erklärte, auf der Plattform X sei versehentlich ein für einen anderen Spielverlauf vorbereiteter Beitrag veröffentlicht worden. Merz sei über das Ausscheiden der Mannschaft enttäuscht.
11: Einen schönen Mittwoch, hier ist Radio Paradiso mit dem Wetter für Brandenburg. Heute einige Wolken unterwegs bis in den Abend hinein. Örtlich auch ein paar kleine Regentröpfchen mit dabei. Das Ganze bei Top-Temperaturen von 21 Grad. Wärmer wird's wieder morgen am Donnerstag. Sonne und Wolken gibt's im Mix bei 26 Grad maximal.
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11: Und ein bisschen Sommerstimmung habe ich für Sie gleich hier. Katia Nye, Summer Dreaming, Bacardi Feeling gibt's gleich aus den 90ern. Davor gehen wir zu Dermot Kennedy, der küsst uns noch ein bisschen auf die Ohren. Kiss Me und jetzt ab in die Bäckerei. Late Back, hier sind die späten 80er mit Bakerman.

0: so klingt der Nachmittag hier auf Ihrem Radio Paradiso. Die besten Hits mit der meisten Abwechslung. Gleich geht's weiter. Schön, dass Sie bei uns sind.
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0: Lange draußen im Restaurant sitzen, Freiluftkino oder auch ein Spaziergang zur Eisdiele. Alles Dinge, die wir super gerne jetzt im Sommer machen. Aber es gibt sie auch jetzt, die gemütlichen Abende auf der Couch, zu Hause. Und auch da werden wir jetzt im Juli, im neuen Monat, wieder bestens unterhalten mit einigen neuen Serien und Filmen bei den Streaming-Anbietern. Was denn da so auf uns zukommt, das hören wir jetzt in unseren Streaming-Highlights im Juli.
2: Und was, Mr. Ingalls, hat Sie in dieses Land gebracht?
3: Ein Neuanfang für meine Familie.
4: Ein Straßenfeger der TV-Geschichte kommt im Juli als Neuauflage zurück. Unsere kleine Farm bei Netflix.
5: Eine Post haben wir noch nicht. Keine Kirche und keine Schule.
4: Eine Familie will sich ein neues Leben im rauen, unerbittlichen Wilden Westen aufbauen. Die Neuauflage bezieht angeblich die indigene Bevölkerung deutlich mehr in die Geschichte ein als das Original.
6: Dass dieses Land nicht frei ist, werden Sie sehen.
7: Es kann nicht sein, dass Fremde einfach so in mein Haus marschieren.
8: Sie denken da auch nicht anders.
4: Und noch ein rund erneuertes Wiedersehen, wer Der Teufel trägt Prada 2 im Kino verpasst hat. Der kann den Film im Juli bei Disney Plus in Ruhe nachschauen.
9: Sie sind nur hier, um uns durch diesen kleinen Skandal zu manövrieren.
10: Klick, klick, klick, klick.
4: Meryl Streep, Anne Hathaway und Emily Blunt sind erneut die Stars in diesem Intrigenspiel aus der Modewelt, die in Teil 2 mit ganz neuen modernen Problemen zu kämpfen hat.
11: Ich habe sie nicht eingestellt. Ich muss nur darauf warten, dass sie scheitern.
4: Immer wieder verdrängt und vergessen wird das Drama auf dem Mittelmeer, wo nach wie vor Menschen bei der Überfahrt nach Europa sterben.
12: Ich suche ein Schiff, um Menschen im Mittelmeer in Seenot zu helfen.
13: Naiv.
14: Unrealistisch.
4: Der Film 23.000 Leben bei Netflix erzählt von jungen Leuten, die auf eigene Faust mit der Seenotrettung beginnen. Harter, emotionaler Stoff, aber wichtig, denn hinter all dem stecken eben wahre Geschichten.
15: Du wirst es ja nicht ändern, du wirst nicht die Welt
12: aber
15: verändern.
12: Aber die Welt muss sich verändern. Und wenn es niemand macht, dann tut sie es nicht.
4: Und bei Amazon findet im Juli eine Frau heraus, dass ihre beste Freundin nicht die ist, die sie vorgibt.
16: Oh mein Gott! Warum schießen die auf uns? Warum hast du eine Waffe?
4: Die Actionserie Ride or Die ist top besetzt, unter anderem mit Octavia Spencer und Bill Nighy und verspricht beste Sommer-Popcorn-Unterhaltung.
17: Ich bin Auftragskillerin. Ich töte schreckliche Menschen.
18: Für Geld.
17: Würde ich es umsonst tun, wäre ich Serienkillerin.
0: Also da werden wir jetzt auch im Sommer super unterhalten. Für ein bisschen Popcorn-Heimkino ist also gesorgt.
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1: Aus dem Grundgesetz der Bundesrepublik Deutschland. Die Freiheit des Glaubens, des Gewissens und die Freiheit des religiösen und weltanschaulichen Bekenntnisses sind unverletzlich. Niemand darf gegen sein Gewissen zum Kriegsdienst mit der Waffe gezwungen werden. Jeder hat das Recht, seine Meinung in Wort, Schrift und Bild frei zu äußern und zu verbreiten und sich aus allgemein zugänglichen Quellen ungehindert zu unterrichten. Die Pressefreiheit und die Freiheit der Berichterstattung durch Rundfunk und Film werden gewährleistet. Eine Zensur findet nicht statt.
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8: Mit Henrik Düster. Guten Tag. Nach dem tragischen Tod eines 6-jährigen Jungen im Wohngebiet Aurora-Hügel in Frankfurt-Oder hat die Kriminalpolizei ein Todesermittlungsverfahren eingeleitet. Das Kind war gestern Abend aus dem 11. Obergeschoss eines Mehrfamilienhauses gestürzt und noch an der Unfallstelle verstorben. Die Mutter erlitt einen Schock und wurde ins Krankenhaus gebracht. Die genauen Tatumstände und die Ursache des Sturzes sind noch völlig unklar. Die Polizei prüft unter anderem eine mögliche Verletzung der Aufsichtspflicht. Ein Streit um die Unterbringung von Erstklässlern in Fürstenwalde sorgt für behördliche Ermittlungen. Bei einer Elternversammlung für die neue Spree-Grundschule verwies der Schulleiter der Spree-Oberschule den Bürgermeister Matthias Rudolph des Hauses und rief die Polizei. Während Rudolph von einem körperlichen Angriff spricht, weist der Schulleiter dies zurück. Beide Seiten erstatteten Anzeige. Hintergrund ist der Protest einer Elterninitiative dagegen, dass die 56 Schulanfänger wegen Bauverzögerungen vorübergehend im Gebäude der Oberschule untergebracht werden sollen. Wegen Lebensgefahr verschärft der Betreiber Vinci Construction die Überwachung am Schwarzen Luch in Eisenhüttenstadt. Laut einem Bericht der Märkischen Oder-Zeitung soll vor allem an den Wochenenden ein neuer Sicherheitsdienst das strikte Betretungsverbot kontrollieren. Trotz wiederholtem Vandalismus an den Warnschildern nutzten viele Bürger das aktive Abbaugebiet illegal als Badesee. Der Betreiber warnt eindringlich vor unvorhersehbaren Böschungsrutschungen und gefährlichen Strömungen im Wasser.
9: Ja, die Sonne hat es heute schwer, zu uns durchzukommen. Sind einige dichte Wolken unterwegs, vereinzelt auch ein bisschen Regen bei Topwerten von 21 Grad. Mehr Sonne dann wieder morgen am Donnerstag. Sonne und Wolken wechseln sich munter ab bei Topwerten von 24 bis 26 Grad.
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9: Wir haben vor allem gute Musik für Sie dabei, auch heute Nachmittag. Die besten Hits mit der meisten Abwechslung auf Ihrem Radio Paradiso.

0: Schön, dass Sie bei uns sind. Gleich geht's weiter mit den besten Hits und der meisten Abwechslung. Ganz entspannt durch Ihren Nachmittag.
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0: Ja, bei der WM, da laufen gerade die 16. Finalspiele. Hier bei uns sind wir schon weiter bei unserer Radio Paradiso Song Weltmeisterschaft. Da laufen die Achtelfinals. Und auch hier heißt es Siegen oder Fliegen. Es treten Songs gegeneinander an, die beide schon mal ein direktes Duell gewinnen konnten. Und jetzt geht's um den Einzug ins Viertelfinale. Spannende Nummer. Und da sind jetzt eigentlich nur noch große WM-Hits mit dabei. Heute zum einen Shakiras WM-Hit aus dem Jahr 2010. Und zum anderen haben wir Sommermärchenstimmung, Bob Sinclair mit Love Generation. Einer der Soundtracks aus dem Jahr 2006. Spannende Nummer, enges Duell. Sie entscheiden, wer eine Runde weiterkommt und uns ins Viertelfinale hier begleiten wird. Abstimmen können Sie per WhatsApp ans Studiophone an die 030 80 500 und die 80 oder auch ganz einfach per Voting in unserer Instagram-Story.
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1: Manche Menschen wissen nicht, wie wichtig es ist, dass sie einfach da sind. Manche Menschen wissen nicht, wie tröstlich ihr gütiges Lächeln wirkt. Manche Menschen wissen nicht, wie viel ärmer wir ohne sie wären. Sie wüssten es, würden wir es ihnen sagen.
2: Und auf Polnisch. 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
0: Es ist 18 Uhr. 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
8: Ich bin Thomas Bleskin. Die Spitzen von Union und SPD beraten im Koalitionsausschuss über ein umfassendes Reformpaket. Im Mittelpunkt stehen unter anderem eine Reform der Einkommensteuer sowie Änderungen bei den Sozialsystemen und am Arbeitsmarkt. Kanzler Merz zeigte sich vor Beginn der Beratungen zuversichtlich. Ziel sei es, den privaten Konsum zu stärken und Investitionen der Wirtschaft anzukurbeln. Ergebnisse werden für morgen erwartet. Die Spritpreise sind mit dem Ende des Tankrabatts stark gestiegen. Superbenzin der Sorte E10 etwa war am Morgen gut 13 Cent teurer als gestern zur gleichen Zeit. Bei Diesel fiel der Anstieg mit gut 15 Cent sogar noch stärker aus. Der befürchtete Rekordsprung zur Mittagszeit ist aber ausgeblieben.
9: Aktuell müssen sich die Autofahrer also erstmal wieder auf Preise über 2 Euro pro Liter einstellen. Geblieben ist auf jeden Fall die 12-Uhr-Regel, also nur eine Erhöhung pro Tag. Super E10 etwa kostete danach heute im Schnitt 2,15 Euro, Diesel 2,11 Euro. Dieser Sprung war noch halbwegs moderat. Allerdings hatten viele Tankstellen den Wegfall des Steuerrabatts wohl schon vorher eingepreist. Laut ADAC waren die Preise schon gestern ziemlich hoch, weil kaum noch gesenkt wurde. Und das, obwohl noch steuerlich günstiger Sprit in den Tanks war. Thomas Brock, Nachrichtenredaktion.
8: Erneuerbare Energien haben in Deutschland so viel Strom geliefert wie nie zuvor in einem ersten Halbjahr. Nach Hochrechnungen des Bundesverbands der Energie- und Wasserwirtschaft deckten Windkraft, Solarenergie und andere erneuerbare Quellen 58% des Stromverbrauchs.
10: Vor allem die Stromerzeugung aus Wind und Sonne hat im ersten Halbjahr kräftig zugelegt. Das lag vor allem wohl daran, dass einfach mehr Wind wehte als im ersten Halbjahr 2025. Und es regnete weniger. Das begünstigte die Stromerzeugung aus Sonnenenergie neben dem stetigen Ausbau von Photovoltaikanlagen. Aus Wasserkraft wurde dagegen im ersten Halbjahr etwas weniger Strom erzeugt. Das gesetzliche Ziel liegt allerdings noch ein Stück weit entfernt. Bis zum Jahr 2030 soll in Deutschland 80% des Bruttostromverbrauchs aus erneuerbaren Energien stammen. Onni Torau, Berlin.
8: Etwa 30% der 25-Jährigen in Deutschland haben im vergangenen Jahr noch bei ihren Eltern gewohnt. Damit sei der Anteil etwas höher gewesen als in den Jahren davor, teilte das Statistische Bundesamt mit. Söhne leben demnach deutlich länger zu Hause als Töchter. Bei den Männern waren 36% mit 25 Jahren noch nicht ausgezogen, bei den Frauen waren es nur 23%.

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1: Hab Sonne von Cäsar Fleischlin. 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
1: Eine Lehrerin behandelte in einer Schulstunde moderne Erfindungen. Kann einer von euch eine wichtige Sache nennen, die es vor 50 Jahren noch nicht gab? Fragte sie. Ein heller Kopf in der ersten Reihe hob eifrig die Hand und sagte: Mich.
2: Und auf Polnisch. 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
8: Es ist 19 Uhr.
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9: Ich bin Thomas Bleskin. Im Kanzleramt in Berlin läuft der mit Spannung erwartete Koalitionsausschuss. Die Spitzen von Union und SPD wollen die Weichen für gleich mehrere größere Reformen stellen.
10: Auf dem Tisch liegt eine Reform der Einkommensteuer. Kleine und mittlere Einkommen zu entlasten, ist das Vorhaben. Streit gibt es zwischen SPD und CDU/CSU noch darüber, wie es finanziert werden soll. Über einen höheren Spitzensteuersatz etwa? Harter Widerstand von der Union. Ein weiteres kritisches Thema. Soll es statt einer Höchstarbeitszeit pro Tag künftig eher eine pro Woche geben? Vergleichsweise einfach dürfte es dem Koalitionsausschuss fallen, sich auf eine Rentenreform zu einigen. Lea Matschulat, Berlin.
9: Mit dem Ende des Tankrabatts sind die Spritpreise deutlich über die 2-Euro-Marke gestiegen. Nach der heutigen Mittagserhöhung kostete ein Liter Super E10 im bundesweiten Durchschnitt 2,15 Euro, Diesel 2,11 Euro, wie der ADAC mitteilte. Der Automobilclub und die Monopolkommission kritisieren, dass die Mineralölkonzerne die Preise schon vor dem Auslaufen des Tankrabatts kräftig angehoben hätten. Ein großer Teil der Entlastung sei zuletzt nicht mehr bei den Autofahrern angekommen. Noch nie waren die Ozeane in einem Juni so warm wie in diesem Jahr. Die Oberflächentemperatur der Weltmeere hat zum Sommerbeginn einen neuen Rekord erreicht. Das haben die Experten des EU-Klimadienstes Copernicus gemessen.
11: Etwa 21 Grad Wassertemperatur haben die Experten gemessen. Die Adria, das Mittelmeer, wird sich in diesem Sommer für viele Urlauber wohl anfühlen wie eine Badewanne. Zumal in den kommenden Monaten wohl weitere Rekorde gebrochen werden. Grund für die Erwärmung sei der Klimawandel und das Klimaphänomen El Niño, so die Fachleute. Und das bedeutet auch, möglicherweise wird es häufiger Starkregen geben, Sturm und Überschwemmungen. Claudia Wächter, Nachrichtenredaktion.
9: Im Fall der Anschläge auf die Nord Stream Gaspipelines aus dem Jahr 2022 ist erstmals Anklage gegen einen der mutmaßlichen Beteiligten erhoben worden. Nach Medienberichten wirft die Bundesanwaltschaft dem Ukrainer Serhiy Kar unter anderem das Herbeiführen einer Sprengstoffexplosion und die Zerstörung von Bauwerken vor. Das Hanseatische Oberlandesgericht in Hamburg muss nun über die Zulassung der Anklage und die Eröffnung eines Prozesses entscheiden.

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1: Das Zimmer der 72-jährigen Krankenhauspatientin ist leer. Sie wird gerade operiert. Ein Langfinger bricht den Spind der Dame auf. Darin ist ein Rucksack mit Bargeld, Ausweisen und Schlüsseln. Die Tat wird bis zum frühen Abend nicht bemerkt. Die Polizei wird verständigt und die macht sich sofort zur Wohnung der Patientin auf. Die Wohnungstür steht offen, Licht ist eingeschaltet. Der Krankenhausdieb hat sozusagen noch einen Hausbesuch gemacht. Schlüssel und Adresse hatte er ja. Alle Schränke und Schubladen sind durchwühlt, Wertsachen im fünfstelligen Bereich fehlen und vom Dieb fehlt jede Spur. Bekannt wurde das Phänomen der Krankenhausdiebstähle durch Poldi. Als Helene, die Oma von Lukas Podolski, im Krankenhaus beklaut wird, geht dieser Fall durch die Presse. Meine Frau hat ein Leben lang als Krankenschwester gearbeitet. Sie kennt das Problem gut und auch, dass die meisten Patientinnen sich der Gefahr nicht bewusst sind. Häufig sind die Diebe Mitpatienten. Klar, es gibt einen Spind, in den man Wertsachen einschließen kann. Nicht zu verstehen ist, dass Patientinnen mit viel Bargeld, echtem Schmuck und allen Papieren und einem prallen Schlüsselbund ins Krankenhaus gehen. Manche legen sogar noch die PIN ihrer EC-Karte mit in die Nachttischschublade. In Mehrbettzimmern sollten die Bewohner aufeinander aufpassen, fremde Menschen, die ins Zimmer kommen, ansprechen. Das Krankenhaus und auch die eigene Hausratsversicherung kann nur in sehr begrenztem Rahmen herangezogen werden. Fazit: Gelegenheit macht nicht nur Liebe, sondern auch Diebe. Führe mich nicht in Versuchung, das ist eine wichtige Erkenntnis.
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1: Von Friedrich dem Großen. Alle Handlungen der Menschen sind verschiedener Auslegung unterworfen. Man kann Gift über die Guten ausgießen und den Schlechten eine Wendung geben, durch die sie entschuldbar und selbst lobenswert werden. Die Parteilichkeit oder Unparteilichkeit des Geschichtsschreibers entscheidet über das Urteil des Publikums und der Nachwelt.
2: Und jetzt auf Polnisch. 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
0: Es ist 20 Uhr. 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
7: Ich bin Thomas Bleskin. Die Spitzen von Union und SPD beraten im Koalitionsausschuss über ein umfassendes Reformpaket. Im Mittelpunkt stehen unter anderem eine Reform der Einkommensteuer sowie Änderungen bei den Sozialsystemen und am Arbeitsmarkt. Kanzler Merz zeigte sich vor Beginn der Beratungen zuversichtlich. Ziel sei es, den privaten Konsum zu stärken und Investitionen der Wirtschaft anzukurbeln. Ergebnisse werden für morgen erwartet. Die Spritpreise sind mit dem Ende des Tankrabatts stark gestiegen. Superbenzin der Sorte E10 etwa war am Morgen gut 13 Cent teurer als gestern zur gleichen Zeit. Bei Diesel fiel der Anstieg mit gut 15 Cent sogar noch stärker aus. Der befürchtete Rekordsprung zur Mittagszeit ist aber ausgeblieben.
8: Aktuell müssen sich die Autofahrer also erstmal wieder auf Preise über 2 Euro pro Liter einstellen. Geblieben ist auf jeden Fall die 12-Uhr-Regel, also nur eine Erhöhung pro Tag. Super E10 etwa kostete danach heute im Schnitt 2,15 Euro, Diesel 2,11 Euro. Dieser Sprung war noch halbwegs moderat. Allerdings hatten viele Tankstellen den Wegfall des Steuerrabatts wohl schon vorher eingepreist. Laut ADAC waren die Preise schon gestern ziemlich hoch, weil kaum noch gesenkt wurde. Und das, obwohl noch steuerlich günstiger Sprit in den Tanks war. Thomas Brock, Nachrichtenredaktion.
7: Erneuerbare Energien haben in Deutschland so viel Strom geliefert wie nie zuvor in einem ersten Halbjahr. Nach Hochrechnungen des Bundesverbands der Energie- und Wasserwirtschaft deckten Windkraft, Solarenergie und andere erneuerbare Quellen 58% des Stromverbrauchs.
9: Vor allem die Stromerzeugung aus Wind und Sonne hat im ersten Halbjahr kräftig zugelegt. Das lag vor allem wohl daran, dass einfach mehr Wind wehte als im ersten Halbjahr 2025. Und es regnete weniger. Das begünstigte die Stromerzeugung aus Sonnenenergie neben dem stetigen Ausbau von Photovoltaikanlagen. Aus Wasserkraft wurde dagegen im ersten Halbjahr etwas weniger Strom erzeugt. Das gesetzliche Ziel liegt allerdings noch ein Stück weit entfernt. Bis zum Jahr 2030 soll in Deutschland 80% des Bruttostromverbrauchs aus erneuerbaren Energien stammen. Bonnetorau, Berlin.
7: Etwa 30% der 25-Jährigen in Deutschland haben im vergangenen Jahr noch bei ihren Eltern gewohnt. Damit sei der Anteil etwas höher gewesen als in den Jahren davor, teilte das Statistische Bundesamt mit. Söhne leben demnach deutlich länger zu Hause als Töchter. Bei den Männern waren 36% mit 25 Jahren noch nicht ausgezogen, bei den Frauen waren es nur 23%.

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1: Wenn jemand das Laster der Habgier von den Menschen wegnehmen würde, gäbe es überhaupt kein Hindernis für das Herrschen von tiefem Frieden im Leben, für die Vertreibung der Kriege und Unruhen und die Wiederherstellung der natürlichen Zuneigung und Freundschaft.

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1: Immer dann, wenn dir der Kragen platzt, wünsche ich dir tiefes Durchatmen. Immer dann, wenn du gerade aufgeben willst, wünsche ich dir Kraft zum nächsten Schritt. Immer dann, wenn du dich von Gott und der Welt verlassen fühlst, wünsche ich dir eine unverhoffte Begegnung, ein Klingeln an der Haustür. Immer dann, wenn Gott für dich weit weg scheint, wünsche ich dir seine spürbare Nähe.
2: 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Zawsze, kiedy Bóg wydaje ci się daleko, życzę ci, abyś poczuł Jego bliskość.
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0: Es ist 21 Uhr. 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
7: Ich bin Thomas Bleskin. Im Kanzleramt in Berlin läuft der mit Spannung erwartete Koalitionsausschuss. Die Spitzen von Union und SPD wollen die Weichen für gleich mehrere größere Reformen stellen.
8: Auf dem Tisch liegt eine Reform der Einkommensteuer. Kleine und mittlere Einkommen zu entlasten, ist das Vorhaben. Streit gibt es zwischen SPD und CDU/CSU noch darüber, wie es finanziert werden soll. Über einen höheren Spitzensteuersatz etwa? Harter Widerstand von der Union. Ein weiteres kritisches Thema. Soll es statt einer Höchstarbeitszeit pro Tag künftig eher eine pro Woche geben? Vergleichsweise einfach dürfte es dem Koalitionsausschuss fallen, sich auf eine Rentenreform zu einigen. Lea Matschulat, Berlin.
7: Mit dem Ende des Tankrabatts sind die Spritpreise deutlich über die 2-Euro-Marke gestiegen. Nach der heutigen Mittagserhöhung kostete ein Liter Super E10 im bundesweiten Durchschnitt 2,15 Euro, Diesel 2,11 Euro, wie der ADAC mitteilte. Der Automobilclub und die Monopolkommission kritisieren, dass die Mineralölkonzerne die Preise schon vor dem Auslaufen des Tankrabatts kräftig angehoben hätten. Ein großer Teil der Entlastung sei zuletzt nicht mehr bei den Autofahrern angekommen. Noch nie waren die Ozeane in einem Juni so warm wie in diesem Jahr. Die Oberflächentemperatur der Weltmeere hat zum Sommerbeginn einen neuen Rekord erreicht. Das haben die Experten des EU-Klimadienstes Copernicus gemessen.
9: Etwa 21 Grad Wassertemperatur haben die Experten gemessen. Die Adria, das Mittelmeer, wird sich in diesem Sommer für viele Urlauber wohl anfühlen wie eine Badewanne. Zumal in den kommenden Monaten wohl weitere Rekorde gebrochen werden. Grund für die Erwärmung sei der Klimawandel und das Klimaphänomen El Niño, so die Fachleute. Und das bedeutet auch, möglicherweise wird es häufiger Starkregen geben, Sturm und Überschwemmungen. Claudia Wächter, Nachrichtenredaktion.
7: Im Fall der Anschläge auf die Nord Stream Gaspipelines aus dem Jahr 2022 ist erstmals Anklage gegen einen der mutmaßlichen Beteiligten erhoben worden. Nach Medienberichten wirft die Bundesanwaltschaft dem Ukrainer Serhiy K. unter anderem das Herbeiführen einer Sprengstoffexplosion und die Zerstörung von Bauwerken vor. Das Hanseatische Oberlandesgericht in Hamburg muss nun über die Zulassung der Anklage und die Eröffnung eines Prozesses entscheiden. Und zum Fußball. England hat bei der WM das Achtelfinale erreicht. Die Mannschaft von Trainer Thomas Tuchel gewann gegen die Demokratische Republik Kongo mit 2:1.

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1: Gott segne dich und blicke dich freundlich an, dass du spürst, ich darf sein, wie ich bin. Ich wünsche Ihnen einen guten Abend.

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1: Dass wir wieder werden wie die Kinder, ist eine unerfüllbare Forderung. Aber wir können versuchen zu verhindern, dass die Kinder werden wie wir.
2: Und auf Polnisch. 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Jednak możemy spróbować zapobiec temu, by dzieci stały się takie jak my.
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0: Es ist 22 Uhr. 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
5: Ich bin Katrin Müller. Im Kanzleramt in Berlin läuft der mit Spannung erwartete Koalitionsausschuss. Die Spitzen von Union und SPD wollen die Weichen für gleich mehrere größere Reformen stellen.
6: Auf dem Tisch liegt eine Reform der Einkommensteuer. Kleine und mittlere Einkommen zu entlasten, ist das Vorhaben. Streit gibt es zwischen SPD und CDU/CSU noch darüber, wie es finanziert werden soll. Über einen höheren Spitzensteuersatz etwa? Harter Widerstand von der Union. Ein weiteres kritisches Thema. Soll es statt einer Höchstarbeitszeit pro Tag künftig eher eine pro Woche geben? Vergleichsweise einfach dürfte es dem Koalitionsausschuss fallen, sich auf eine Rentenreform zu einigen. Aus Berlin, Lea Matschulat.
5: Nach dem Ende des Tankrabatts sind die Spritpreise stark gestiegen. Nach dem typischen Mittagssprung stiegen die Preise für E10 im bundesweiten Durchschnitt auf 2,15 Euro pro Liter an, bei Diesel auf 2,11 Euro. Der Steuerrabatt in Höhe von etwa 17 Cent pro Liter war zum 1. Juli ausgelaufen. Der ADAC und die Monopolkommission werfen den Mineralölkonzernen vor, das Ende des Tankrabatts schon vor dessen Auslaufen in die Preise eingerechnet zu haben. Die Bundesanwaltschaft hat in Hamburg Anklage gegen einen mutmaßlichen Drahtzieher der Nord Stream-Anschläge im September 2022 erhoben. Das bestätigte die Kanzlei des angeklagten Ukrainers.
7: Die Bundesanwaltschaft wirft dem Mann laut Medienberichten Kriegsverbrechen, das Herbeiführen einer Sprengstoffexplosion und die Zerstörung von Bauwerken vor. Der Ukrainer war im vergangenen Jahr im Italienurlaub gefasst worden. Er wehrte sich monatelang gegen die Auslieferung nach Deutschland. Im November wurde er dann aber überstellt. Hier ist man überzeugt, dass der Mann die Operation damals in der Ostsee koordiniert hat. Dabei waren die beiden Nord Stream Pipelines so sehr beschädigt worden, dass kein Gas mehr durchgeleitet werden konnte. Thomas Brock, Nachrichtenredaktion.
5: Zum Fußball. England hat bei der Weltmeisterschaft mit Mühe das Achtelfinale erreicht. Die Mannschaft von Trainer Thomas Tuchel gewann gegen die Demokratische Republik Kongo nach einem frühen Rückstand mit 2:1. Matchwinner war Harry Kane, der mit 2 Treffern in der Schlussviertelstunde die Partie drehte. Im Achtelfinale trifft England nun auf Co-Gastgeber Mexiko.

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1: Heute, gleich nach dem Aufstehen, genieße die würzige Luft nach dem Schlafen. 3 Minuten langsam einatmen und ausatmen. Nimm dir Zeit für eine ausgiebige Dusche, einen duftenden Kaffee und ein Glas Orangensaft. Beginne deinen Tag liebevoll.

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1: Wenn man wirklich liebt, ist Treue keine Last, sondern ein Vergnügen.
2: Und auf Polnisch. Kiedy kocha się rzeczywiście i naprawdę, wierność nie jest ciężarem, lecz rozkoszą.
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0: Es ist 23 Uhr. 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
4: Ich bin Katrin Müller. Nach dem Ende des Tankrabatts sind die Spritpreise stark gestiegen. Nach dem typischen Mittagssprung stiegen die Preise für E10 im bundesweiten Durchschnitt auf 2,15 Euro pro Liter an, bei Diesel auf 2,11 Euro. Der Steuerrabatt in Höhe von etwa 17 Cent pro Liter war zum 1. Juli ausgelaufen. Der ADAC und die Monopolkommission werfen den Mineralölkonzernen vor, das Ende des Tankrabatts schon vor dessen Auslaufen in die Preise eingerechnet zu haben. Die Spitzen von Union und SPD sitzen im Koalitionsausschuss zusammen, der Entscheidungen über ein größeres Reformpaket herbeiführen soll. Zu den Verhandlungen trafen am Nachmittag unter anderem CSU-Chef Markus Söder und die SPD-Vorsitzenden Lars Klingbeil und Bärbel Baas im Kanzleramt ein. Kanzler und CDU-Chef Friedrich Merz hatte sich kurz zuvor optimistisch zu den Aussichten auf eine Verständigung geäußert.
5: Es geht jetzt vor allem darum, die Wettbewerbsfähigkeit unserer Wirtschaft wieder zu stärken. Wir müssen die Rahmenbedingungen verbessern. Dazu wird es Vorschläge geben zum Rückbau der Bürokratie. Es wird weitere Vorschläge geben zur Modernisierung unseres Staatswesens, zur Digitalisierung. Und wir werden auch über das Thema Steuern und Arbeitsmarkt sprechen. Das Ganze ist ein Prozess, der ist gut vorbereitet, aber noch nicht abgeschlossen.
4: Merz erwartet nach eigener Aussage einen wirklich großen Sprung nach vorn bei der Modernisierung des Landes. Mit zwei großen Gesetzesänderungen will die Bundesregierung die Bundeswehr stärken. Es geht um Änderungen im Reservistendienst und um den beschleunigten Bau militärischer Infrastruktur.
6: Die Bundeswehr braucht mehr Personal. Das betrifft die aktive Truppe, wo in den kommenden Jahren möglichst aufgestockt werden soll. Aber es soll auch mehr Reservisten geben. Deshalb sollen unter anderem Übungen verpflichtend werden. Bislang konnten die Reservisten selbst als auch ihre Arbeitgeber das ablehnen, wenn die Einladung der Bundeswehr kam. Außerdem soll deutlich mehr Geld in die Infrastruktur investiert werden, also für den Bau von Unterkünften, Munitionsdepots und Logistik für neue Waffensysteme. Wir brauchen schnellere Prozesse. Und die schaffen wir, sagt Verteidigungsminister Pistorius. Thomas Brock, Berlin.
4: Zum Fußball. England hat bei der Weltmeisterschaft mit Mühe das Achtelfinale erreicht. Die Mannschaft von Trainer Thomas Tuchel gewann gegen die Demokratische Republik Kongo nach einem frühen Rückstand mit 2:1. Im Achtelfinale trifft England nun auf Co-Gastgeber Mexiko.

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1: Im Grunde habt ihr niemandem gegenüber eine Verpflichtung, außer der, ihn zu lieben. Denn alles, was Gott will, erfüllen wir, indem wir den anderen lieben. Alles, was sonst noch im Gesetz steht, wie nicht Ehe brechen, nicht töten, nicht stehlen, ist in dem einen Wort zusammengefasst. Du sollst deinen Mitmenschen lieben wie dich selbst. Wer liebt, kann dem anderen nicht Böses antun. Alles, was wir nach Gottes Willen im Einzelnen tun sollen, ist von der Liebe umfasst und wird durch den Liebenden erfüllt.

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1: Geh sorgsam mit dir um. Dich kann's nur einmal geben und auch nur kurz. Man darf dich nicht verbrauchen wie einen Rohstoff. Du bist kein Produkt. Entzieh dich der Statistik. Du bist wichtig. Bewahre dich. Weiche der Härte aus. Verweigere dich den Überflüssigkeiten. Gib Acht auf dich. Dich gibt es nur einmal.
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0: Es ist 0 Uhr. 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
3: Ich bin Katrin Müller. Die Spitzen von Union und SPD haben nach 7,5 Stunden ihre Beratungen über das Reformpaket im Koalitionsausschuss am späten Abend beendet. Das wurde aus Teilnehmerkreisen bestätigt. Über die Ergebnisse wurde zunächst nichts bekannt. Darüber soll am Vormittag in einer Pressekonferenz informiert werden. Ein großes Reformpaket der Regierung soll die Wirtschaft wieder in Schwung bringen und die sozialen Sicherungssysteme fit für die Zukunft machen. Das Treffen im Kanzleramt galt als entscheidende Runde.
4: Bei der Rente ist sich Schwarz-Rot weitgehend einig. Die Vorschläge der Rentenkommission sollen vollumfänglich umgesetzt werden. Und bei der Gesundheitsreform sollen die ersten Gesetze schon bis Jahresende fix sein. Streit gibt es dagegen noch bei den Themen Steuern und Arbeitszeit. Die SPD will kleinere Einkommen entlasten und dafür Gutverdiener ab 100.000 Euro und Erben stärker zur Kasse bitten, was die Union in der vorgeschlagenen Form ablehnt. CDU und CSU wollen den 8-Stunden-Arbeitstag dagegen mit einer Wochenarbeitszeit ablösen. Dagegen machen wiederum die Gewerkschaften mobil. Tanja Wagner, Nachrichtenredaktion.
3: Nach dem Ende des Tankrabatts sind die Spritpreise stark gestiegen. Nach dem typischen Mittagssprung stiegen die Preise für E10 im bundesweiten Durchschnitt auf 2,15 Euro pro Liter an, bei Diesel auf 2,11 Euro. Der Steuerrabatt in Höhe von etwa 17 Cent pro Liter war zum 1. Juli ausgelaufen. Der ADAC und die Monopolkommission werfen den Mineralölkonzernen vor, das Ende des Tankrabatts schon vor dessen Auslaufen in die Preise eingerechnet zu haben. Die Bundesanwaltschaft hat in Hamburg Anklage gegen einen mutmaßlichen Drahtzieher der Nord Stream-Anschläge im September 2022 erhoben. Das bestätigte die Kanzlei des angeklagten Ukrainers.
5: Die Bundesanwaltschaft wirft dem Mann laut Medienberichten Kriegsverbrechen, das Herbeiführen einer Sprengstoffexplosion und die Zerstörung von Bauwerken vor. Der Ukrainer war im vergangenen Jahr im Italienurlaub gefasst worden. Er wehrte sich monatelang gegen die Auslieferung nach Deutschland. Im November wurde er dann aber überstellt. Thomas Brock, Nachrichtenredaktion.
3: Zum Fußball. England hat bei der Weltmeisterschaft mit Mühe das Achtelfinale erreicht. Die Mannschaft von Trainer Thomas Tuchel gewann gegen die Demokratische Republik Kongo nach einem frühen Rückstand mit 2:1. Im Achtelfinale trifft England nun auf Co-Gastgeber Mexiko.

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1: Ich brauche nur jemanden zu sehen und schon weiß ich über ihn Bescheid. Brauche mit jemandem nur ein paar Worte zu wechseln und schon weiß ich, mit wem ich es zu tun habe. Ich brauche über jemanden nur dieses oder jenes zu hören und schon weiß ich, was für ein Mensch er ist. Mein Gott, es ist erschreckend, wie schnell ich jemanden zu kennen glaube. Und wie lange es dauert, bis ich mein voreiliges Urteil ändere.

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1: Wenn man das Leben lebt, dann muss man auch den Irrtum in Kauf nehmen. Sonst wäre das Leben nicht vollständig. Es gibt keine Garantie, in keinem Augenblick, dass wir nicht in einen Irrtum geraten oder in eine tödliche Gefahr. Man meint vielleicht, es gäbe einen sicheren Weg. Aber das wäre der Weg der Toten. Dann geschieht nichts mehr und auf gar keinen Fall das Richtige.
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0: Es ist 1 Uhr. 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
3: Ich bin Katrin Müller. Die Spitzen von Union und SPD haben sich im Koalitionsausschuss auf eine Reihe von Reformen verständigt. Das erfuhr die dpa nach 7,5 Stunden Beratungen am späten Abend aus Koalitionskreisen. Über die Inhalte wollen die Vorsitzenden der Regierungsparteien CDU, CSU und SPD am Vormittag auf einer Pressekonferenz informieren. Erste Schritte waren bereits vor dem Treffen erfolgt. Das Sparpaket für die gesetzliche Krankenversicherung ist bereits im parlamentarischen Verfahren. Außerdem wollen Union und SPD die Vorschläge der Rentenkommission 1:1 umsetzen. Nach dem Ende des Tankrabatts sind die Spritpreise stark gestiegen. Nach dem typischen Mittagssprung stiegen die Preise für E10 im bundesweiten Durchschnitt auf 2,15 Euro pro Liter an, bei Diesel auf 2,11 Euro.
4: Genau damit hatten viele Autofahrer gerechnet. Eine Überraschung war das also nicht. Und viele sind am späten Vormittag noch einmal schnell an die Zapfsäule gerollt. Zum Last-Minute-Tanken nach dem Motto »Mitnehmen, was geht«. Auch der ADAC hatte einen Preisanstieg vorhergesagt und Tankstellenbetreiber kritisiert. Denn die hatten bereits die Preise erhöht, als in vielen Tanks noch günstig versteuerter Kraftstoff war. Claudia Wächter, Nachrichtenredaktion.
3: Mit zwei großen Gesetzesänderungen will die Bundesregierung die Bundeswehr stärken. Es geht um Änderungen im Reservistendienst und um den beschleunigten Bau militärischer Infrastruktur.
5: Die Bundeswehr braucht mehr Personal. Das betrifft die aktive Truppe, wo in den kommenden Jahren möglichst aufgestockt werden soll. Aber es soll auch mehr Reservisten geben. Deshalb sollen unter anderem Übungen verpflichtend werden. Bislang konnten die Reservisten selbst als auch ihre Arbeitgeber das ablehnen, wenn die Einladung der Bundeswehr kam. Außerdem soll deutlich mehr Geld in die Infrastruktur investiert werden, also für den Bau von Unterkünften, Munitionsdepots und Logistik für neue Waffensysteme. Wir brauchen schnellere Prozesse. Und die schaffen wir, sagt Verteidigungsminister Pistorius. Thomas Brock, Berlin.
3: Zum Fußball. England hat bei der Weltmeisterschaft mit Mühe das Achtelfinale erreicht. Die Mannschaft von Trainer Thomas Tuchel gewann gegen die Demokratische Republik Kongo nach einem frühen Rückstand mit 2:1. Im Achtelfinale trifft England nun auf Co-Gastgeber Mexiko.

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1: Wenn man das Leben lebt, dann muss man auch den Irrtum in Kauf nehmen. Sonst wäre das Leben nicht vollständig. Es gibt keine Garantie, in keinem Augenblick, dass wir nicht in einen Irrtum geraten oder in eine tödliche Gefahr. Man meint vielleicht, es gäbe einen sicheren Weg, aber das wäre der Weg der Toten. Dann geschieht nichts mehr und auf gar keinen Fall das Richtige.

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